0: gemeinsam aufgebaut. Menschen haben einander geholfen. Sie haben verdammt viel Solidarität bewiesen. Und deshalb sage ich gegen diejenigen, die uns jetzt wieder auseinandertreiben wollen. Wir sind gegen neue Mauern in unseren Köpfen. Wir sind einander nicht fremd. Wir gehören zusammen und wir bleiben zusammen.
1: Bei einer Demonstration am Rande der Feierlichkeiten zum Tag der Deutschen Einheit sind 4 Polizisten in Bremen leicht verletzt worden. Die Kundgebung wurde gestoppt, als von Demonstrationsteilnehmern eine Deutschlandflagge verbrannt wurde, sagte ein Polizeisprecher. Als Polizisten daraufhin Personalien feststellen wollten, wurden sie teils mit Fahnenstangen angegriffen. Mehrere Menschen wurden in Gewahrsam genommen. Die Versammlung wurde aufgelöst. Die Deutsche Bahn will dauerhaft ein Familienticket anbieten. Das kündigte Bahnchefin Evelyn Paller in der Bild am Sonntag an. Den Pauschalpreis von 99,99 Euro für Familien hatte die Bahn schon in den Sommerferien angeboten.
2: Bis zu 5 Personen Hin- und Rückfahrt mit dem ICE inklusive Sitzplatzreservierung. Dieses Pauschalangebot hat im Sommer schon dazu geführt, dass 100.000 Familien mehr mit der Bahn gefahren sind, sagt Konzernchefin Paller. Ab dem 1. November soll es das Familienticket jetzt dauerhaft geben, der Verkauf am 26. Oktober starten. Das ist auch ein bisschen Wiedergutmachung, weil es immer noch Kritik daran gibt, dass die Bahn vergünstigte Sitzplatzreservierungen für Familien abgeschafft hatte. Jan-Henner Reitze, Nachrichtenredaktion.
1: Die in der schwarz-roten Koalition umstrittene Rentenreform muss bis zum Jahresende beschlossen sein. Das fordert zumindest CDU-Wirtschaftsministerin Reiche. SPD-Arbeitsministerin Baas soll den Gesetzentwurf zügig vorlegen, sagte sie der Bild am Sonntag. Baas habe den entsprechenden Koalitionsbeschluss nicht nur mitgetragen, sondern aktiv mitverhandelt, so Reiche. Die SPD tut sich aber schwer mit der geplanten Abschaffung der Rente mit 63. Reiche warnt vor einem Aufweichen der geplanten Rentenreform.
3: Das Wetter für Deutschland.
1: Die aktuelle Vorhersage des Deutschen Wetterdienstes. Ein ganz angenehmer Sonntag erwartet uns. In vielen Gegenden ist es sonnig und trocken oder es gibt einen freundlichen Sonne-Wolken-Mix. Ab dem Nachmittag bilden sich im Süden einzelne Schauer und Gewitter. Die Höchsttemperaturen 17 bis 23 Grad. Ähnlich freundlich starten wir in die neue Woche. Am Montag gibt es nur noch an den Alpen etwas Regen. Im großen Rest des Landes bleibt es trocken bei 17 bis 24 Grad.
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5: Ja, und das sind wir auch schon wieder. 2 Stunden lang gibt's das Ganze noch moderiert, dann auch 2 Stunden lang noch einfach das Tanzbein schwingen lassen. Ohne Moderation jetzt gleich mit Marie Wegner und ihrem Countdown und mit mir. Mein Name ist Volker Schommer und ich freue mich, dass ihr mit dabei seid. Hier im Rhythmus der Nacht auf Radio Schlagerparadies, das Original.
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0: Im Original einer der ganz großen Hits aus den 1980er Jahren von Schweizer. Die 13 Tage, das ist jetzt die Version gewesen von Klaus Danner. Und die ist auch richtig gut geworden. Klaus Danner überhaupt ein Sänger, der ganz genau weiß, was er will, was er kann. Und ja, eigentlich wäre es schön, wenn er noch ein bisschen mehr machen würde. Aber kostet alles immer auch ein ganz kleines bisschen Geld. Wir haben den nächsten Musikwunsch am Start über unsere Gruß- und Wunschbox. Die könnt ihr natürlich immer noch erreichen unter radioschlagerparadies.de oder mir was erzählen unter der 0680569110. Hier direkt ins Studio rein, euer direkter Draht zu mir per Telefon oder WhatsApp. Jetzt kommen sie, die Schlagerpiloten, die gehen mit uns Richtung Kilimanjaro auf die Reise und das tun sie zusammen mit dem Christian.
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Da muss man immer natürlich die Frage stellen, ist das jetzt eine Drohung oder hat er es lieb gemeint? Oder die Jungs von Vox Club ist lieb gemeint. Ich singe dir ein Liebeslied nur, weil ich dich liebe. Bei manchen kann das auch echt zu Folter ausarten. Wo wir gerade beim Thema Liebe sind, kann man ja unter Umständen sich auch mal mit runtergelassener Hose erwischen lassen und dann gibt's auch direkt wieder Stress. Darüber singt jetzt Alex Rosenroth in einer einzigen Nacht. Hier ist der Rhythmus der Nacht auf Radio Schlagerparadies, das Original.

0: Mit ihrer Version von Ich bin ich, wir sind wir, dem Rosenstolz-Klassiker, hat sie richtig gut gemacht, auch noch eine richtig schöne tanzbare Nummer ist es geworden. Er ist ja mittlerweile schon 60 Jahre auf der Bühne unterwegs, hat dieses Jahr seinen 80. Geburtstag gefeiert. Sein Name Olaf der Flipper, mit euch zusammen hat er gefeiert und von dem gibt's gleich null Problemo und danach verschlägt's uns musikalisch nach Afrika in der Version von Ranja und Musikwunsch, den gibt's hinten dran noch. Bronze, Silber und Gold von Wolfgang Wolle Petri für den Dominik aus Hildesheim. Und er möchte seine Frau Jenny damit grüßen, hier im Rhythmus der Nacht, das Original auf Radio Schlagerparadies.
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Die Ramona Martinez mit ihrem aktuellen Album ist ja auch richtig erfolgreich unterwegs, war bei uns ja auch schon ein Albumtipp der Woche vor 3 oder 4 Wochen, aber das war eine Nummer aus dem Jahr 2021 und da hat sie schon bewiesen, dass sie auch richtig gut was kann. Hier im Rhythmus der Nacht habe ich jetzt mal 2 Coverversionen und zwar zum einen einer meiner Lieblingskünstler, der ja nun auch schon mal das Schwarze Schaf gebracht hat, hat aber auch die Schwarze Rose schon mal gecovert von Ivo und die gibt es jetzt gleich anschließend und von Sonja Liebing, die Jugendliebe aus dem Jahr 2025. Die neuere Version hier im Rhythmus der Nacht. Hier ist Radio Schlagerparadies.

0: Ja, kleiner italienisch groß hier im Rhythmus der Nacht auf Radioschlagerparadies. Graziano und Sunrise mit Una Notte Italiana. Wir wenden uns jetzt wieder dem Tanzen zu, gleich unter anderem mit Chris endlich wieder tanzen gehen. Momentan ist er ja ganz groß im Geschäft mit seinem aktuellen Titel Maria, auch hier bei uns in der Schlagerparade auf Radio Schlagerparadies. Kommt gleich mit endlich wieder tanzen gehen zu uns. Vorher gibt's aber noch Rockstroh mit Tanzen der 2024er Club Edition. Das ist ein Musikwunsch. Der kommt vom Sören.
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schon 4 Jahre alt, die Nummer, aber immer noch gut. Alicia mit Nicht für eine Nacht im Nur so Remix. Und Alicia ist natürlich in der Zwischenzeit auch wieder musikalisch aktiv gewesen. Ihr aktueller Titel heißt ja Die große Liebe. Und ich kann euch jetzt schon mal so ein bisschen den Mund wässrig machen auf den kommenden Montag. Da gibt es nämlich wieder ab 20 Uhr unsere DJ-Hit-Parade. Und da ist Alicia auch drin mit der großen Liebe. Und nicht nur einfach mit ihrem neuen Titel, sondern im SS Project Tanztempel Mix. Also was ganz Besonderes. Mache ich euch schon mal ein bisschen mundwässrig, wie gesagt, schon mal notieren. Am Montagabend, 20 Uhr hier auf Radio Schlagerparadies, gibt's die DJ-Hitparade in der aktuellen Ausgabe. Und jetzt gibt's noch die aktuelle Ausgabe Rhythmus der Nacht hier auf Radio Schlagerparadies. Jetzt mit Matthias Reim, Du bist mein Glück im Clubmix, und nachts in Wien gibt's anschließend mit Julia Reich.

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Gerhard Reves, Durch und Durch, das ist ja aktueller Titel, den sie tatsächlich auch in dem neuen Stil mal vorgetragen hat. Ich denke mal, das ist ja Weg in die Zukunft. Sie möchte ja keine Kopie ihres Vaters sein. Und das ist eigentlich auch gut so. Wo wir gerade mal eben so ein bisschen bei Titeln waren, die jetzt neu aufgelegt worden sind in diesem und im letzten Jahr, kommen wir jetzt nochmal zum Lichtermeer. Das ist natürlich eine klassische Nummer aus dem Jahr 1980 und dahinter stand eine Band aus den Niederlanden, Maywood. Keine von den Mädels hieß irgendwie May oder Wood, sondern ganz einfach niederländische Namen steckten dahinter. Die haben das Ganze auf Englisch gesungen und auf Deutsch gesungen. Late at Night war in den Niederlanden auf Platz 1 mehrere Wochen und auch die deutsche Version Lichtermeer war richtig erfolgreich. Und Mario Steffen hat sich das Ganze mal angenommen und eine neue Version draus gemacht. Die gibt es jetzt hier im Rhythmus der Nacht auf Radio Schlagerparadies.

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Schöner Klassiker im Remix, im DJ Herzbeat und Andreas Martin Remix. Deine Flügel fangen Feuer und das soll es damit auch schon gewesen sein von der moderierten Zeit hier im Rhythmus der Nacht für diese Ausgabe, die erste im Oktober. Einen Musikwunsch habe ich jetzt noch für die Katja aus Hannover. Da gibt es nämlich jetzt noch Volker Lechtenbrink, Leben so wie ich es mag. Und gleich geht's dann weiter nach 4 Uhr noch 2 Stunden lang Tanzbein schwingen ohne Moderation. Und wir hören uns natürlich auch wieder ab 15 Uhr heute hier bei uns bei Radio Schlagerparadies. Mein Name ist Volker Schammer. Ich sag mal, kommt gut in den Sonntag rein. Bis zum nächsten Mal. Tschüss und bye bye. 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
1: Ich bin Uli Reitinger. Umweltminister Carsten Schneider mahnt angesichts der Trockenheit in diesem Jahr ein Umdenken beim Umgang mit Wasser an. Die Zeiten, in denen wir uns in Deutschland über Wasser keine Gedanken machen mussten, seien endgültig vorbei, sagte Schneider dem Kölner Stadtanzeiger. Die niedrigen Pegelstände in Flüssen hatten in diesem Sommer für eine erhebliche Einschränkung der Binnenschifffahrt gesorgt. Die Lage am Rhein und am Bodensee nannte Schneider eine dramatische Belastung für Natur und Wirtschaft. Bundespräsident Steinmeier hat am Tag der Deutschen Einheit dazu aufgerufen, die Demokratie entschlossen zu verteidigen. In seiner Rede beim Festakt in Bremen warnte Steinmeier gleichzeitig davor, dass extremistische Kräfte in Deutschland weiter erstarken.
2: Die Wiedervereinigung nennt Steinmeier einen Glücksmoment der deutschen Geschichte. Das dürfe nicht in Vergessenheit geraten, trotz aller Herausforderungen der heutigen Zeit. Die bereitet dem Bundespräsidenten Sorgen und er ist nicht sicher, in welche Richtung Deutschland steuert. Ein Viertel der Menschen oder sogar noch mehr drückten mit ihrer Wählerstimme ihr Misstrauen gegenüber der staatlichen Ordnung aus. Jan-Henner Reitze, Nachrichtenredaktion.
1: Im September haben in Deutschland wieder etwas mehr Menschen einen Asylantrag gestellt. Nach Angaben des Innenministeriums gingen beim Bundesamt für Migration und Flüchtlinge knapp 5.300 Asylerstanträge ein. Zum Vergleich, im Juli und August waren es jeweils weniger als 4.000 Anträge. Mittel- und langfristig gehen die Zahlen aber zurück.
3: Einen entscheidenden Grund für die sinkenden Asylzahlen sehen Migrationsforscher in den Herkunftsländern. So ist seit dem Machtwechsel in Syrien die Zahl der Asylantragsteller von dort deutlich gesunken. Für Bundesinnenminister Alexander Dobrindt ist der Rückgang auch ein Ergebnis der im Mai 2025 eingeführten Maßnahmen. Seither gelten verstärkte Grenzkontrollen mit Zurückweisungen, es gibt mehr Abschiebungen und der Familiennachzug wurde vorläufig ausgesetzt. Diana Kramer, Nachrichtenredaktion.
1: Die Deutsche Bahn will das Familienticket dauerhaft anbieten. Das kündigte Bahnchefin Evelyn Paller in der Bild am Sonntag an. Eine Hin- und Rückfahrt für eine Familie im ICE kostet demnach 99,99. Die Bahn hatte das Angebot zunächst zeitweise für die Sommerferien eingeführt. Ab dem 1. November will man es dauerhaft ins Sortiment aufnehmen. Die Bahn habe 100.000 Familien mehr als im vergangenen Jahr an Bord ihrer Züge begrüßen dürfen, sagte Bahnchefin Paller.
0: Das Wetter für Deutschland.
1: Das Wetter, die aktuelle Vorhersage des Deutschen Wetterdienstes. Es wird ein ganz netter Sonntag. In vielen Gegenden ist es sonnig und trocken. Oder es bleibt bei einem freundlichen Sonne-Wolken-Mix. Ab dem Nachmittag bilden sich im Süden des Landes einzelne Schauer und Gewitter. Die Höchsttemperaturen liegen dann meistens so zwischen 17 und 23 Grad. Ähnlich freundlich starten wir in die neue Woche. Am Montag gibt es nur noch an den Alpen etwas Regen. Im großen Rest des Landes bleibt es trocken bei 17 bis 24 Grad.
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1: Ich bin Uli Reitinger. Die in der schwarz-roten Koalition umstrittene Rentenreform muss nach den Worten von CDU-Wirtschaftsministerin Katharina Reiche bis zum Jahresende beschlossen sein. Reiche fordert SPD-Arbeitsministerin Bärbel Baas auf, zügig den Gesetzentwurf vorzulegen. Zum Widerstand in der SPD-Spitze gegen die Abschaffung der sogenannten Rente mit 63, sagte Reiche der Bild am Sonntag. Sie warne davor, die geplante Rentenreform aufzuweichen. Die Deutsche Bahn will dauerhaft ein Familienticket anbieten. Das kündigte Bahnchefin Evelyn Paller in der Bild am Sonntag an. Den Pauschalpreis von 99,99 Euro für Familien hatte die Bahn schon in den Sommerferien angeboten.
2: Bis zu 5 Personen Hin- und Rückfahrt mit dem ICE inklusive Sitzplatzreservierung. Dieses Pauschalangebot hat im Sommer schon dazu geführt, dass 100.000 Familien mehr mit der Bahn gefahren sind, sagt Konzernchefin Paller. Ab dem 1. November soll es das Familienticket jetzt dauerhaft geben, der Verkauf am 26. Oktober starten. Das ist auch ein bisschen Wiedergutmachung, weil es immer noch Kritik daran gibt, dass die Bahn vergünstigte Sitzplatzreservierungen für Familien abgeschafft hatte. Jan-Henner Reitze, Nachrichtenredaktion.
1: Die Trockenheit, ja die Dürre in diesem Sommer sollte uns zu denken geben, sagt Umweltminister Carsten Schneider. Er mahnt ein Umdenken beim Umgang mit Wasser an. Die niedrigen Pegelstände in den Flüssen seien eine dramatische Belastung für Natur und Wirtschaft, weil die Binnenschifffahrt massiv gestört wurde. Zum Fußball. Die XXL-Länderspielphase endet am Abend in Thessaloniki. Im 4. Nations League-Spiel möchte Bundestrainer Klopp den 2. Sieg einfahren. Nach dem 0:1 im Hinspiel ist die deutsche Nationalmannschaft in Griechenland auf eine Revanche aus.
3: Ein deutlich besseres Ergebnis als im Hinspiel wünscht sich Jürgen Klopp im spätsommerlichen Griechenland. Im Hinspiel haben die talentierten Griechen vor allem auf eine robuste Defensive gesetzt. Damit ist das zusammengewürfelte deutsche Team gar nicht klargekommen. Doch die Klopp-Mannschaft hat inzwischen mehr Selbstvertrauen nach der starken Leistung gegen Serbien. Neben Jonas Urbich im Tor wird auch Alexander Pavlovic im Mittelfeld beginnen. Der erwartet im kleinen Stadion von Thessaloniki einen Hexenkessel. Er sagt, wir haben Bock auf das Spiel. Thomas Bremser, Sportredaktion.
1: Anpfiff ist um 20.45 Uhr live bei RTL.
0: Das Wetter für Deutschland.
1: Das Wetter, die aktuelle Vorhersage des Deutschen Wetterdienstes. Es wird insgesamt ein angenehmer Sonntag. In vielen Gegenden ist es sonnig und trocken. Ab dem Nachmittag bilden sich im Süden einzelne Schauer und Gewitter. Die Höchsttemperaturen liegen meistens zwischen 17 und 23 Grad. Ähnlich freundlich starten wir in die neue Woche. Am Montag gibt es nur noch an den Alpen etwas Regen. Im großen Rest des Landes bleibt es trocken bei 17 bis 24 Grad.
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0: will, anders als die Experten, am vorzeitigen Renteneintritt ohne Abschläge nach 45 Beitragsjahren festhalten. Aus Berlin, Uli Reitinger.
1: Die AfD hat erstmals in einer INSA-Umfrage zur bundesweiten politischen Stimmung die Marke von 30% erreicht. Die Union steht dagegen mit 18% so schlecht da wie noch nie. Die Umfrage wird regelmäßig für die Bild-Zeitung durchgeführt.
2: Die AfD legt einen Prozentpunkt zu im Vergleich zu einer Woche davor und erreicht ihren bisher besten Wert überhaupt. Die Union verliert dagegen einen Prozentpunkt, ein historisches Tief. Andere Umfrageinstitute haben schon ähnliche Werte gemessen. Einen Erklärungsansatz für die Entwicklung liefert INSA gleich mit. 79% der Befragten sind unzufrieden mit der Arbeit von Kanzler Merz und der Bundesregierung insgesamt. SPD und Grüne kommen in der Umfrage auf je 14%, die Linkspartei auf 10, BSW und FDP auf je 4%. Jan-Henner Reitz zur Nachrichtenredaktion.
1: Die Deutsche Bahn will das Familienticket dauerhaft anbieten. Das kündigte Bahnchefin Evelyn Paller in der Bild am Sonntag an. Eine Hin- und Rückfahrt für eine Familie im ICE kostet demnach 99,99 Euro. Die Bahn hatte das Angebot zunächst zeitweise für die Sommerferien eingeführt. Ab dem 1. November will man es dauerhaft ins Sortiment aufnehmen, weil das Angebot für einen deutlichen Zuwachs gesorgt hat. Zum Sport. In der vierten und letzten Partie im aktuellen Länderspielfenster trifft die deutsche Fußballnationalmannschaft in Thessaloniki auf Griechenland. Das Team will sich für die erste Niederlage unter dem neuen Bundestrainer Jürgen Klopp revanchieren. Außerdem geht es in der Nations League um eine gute Ausgangslage für das Weiterkommen ins Viertelfinale. Nach der Hälfte der Gruppenphase liegt Deutschland mit 4 Punkten derzeit hinter den Griechen und den Niederlanden. Die besten 2 Teams kommen weiter.
3: Das Wetter für Deutschland.
1: Zum Wetter, die aktuelle Vorhersage des Deutschen Wetterdienstes. Es bleibt recht freundlich, in vielen Gegenden ist es sonnig und trocken und es gibt einen Sonne-Wolken-Mix. Ab dem Nachmittag bilden sich im Süden einzelne Schauer und Gewitter. Die Höchsttemperaturen liegen meist zwischen 17 und 23 Grad. Ähnlich freundlich geht's in die neue Woche. Am Montag gibt es nur noch an den Alpen etwas Regen, sonst bleibt's trocken bei 17 bis 24 Grad maximal.

0: Schönen guten Morgen, es ist 7 Uhr.
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2: Ich bin Katrin Müller. Bundeskanzler Friedrich Merz ist zu einem Solidaritätsbesuch in der Ukraine eingetroffen, um dem Land weitere konkrete Hilfe für den Abwehrkampf gegen Russland zuzusagen. Konkret geht es vor allem um Abfangdrohnen und weitreichende Waffen. Wenn Russland nicht gestoppt werde, richte sich seine Kriegsmaschinerie früher oder später gegen Deutschland, sagte Merz bei seiner Ankunft mit einem Sonderzug in Kiew. Die Deutsche Bahn will dauerhaft ein Familienticket anbieten. Das kündigte Bahnchefin Evelyn Paller in der Bild am Sonntag an. Den Pauschalpreis von 99,99 Euro für Familien hatte die Bahn schon in den Sommerferien angeboten.
3: Bis zu 5 Personen Hin- und Rückfahrt mit dem ICE inklusive Sitzplatzreservierung. Dieses Pauschalangebot hat im Sommer schon dazu geführt, dass 100.000 Familien mehr mit der Bahn gefahren sind, sagt Konzernchefin Paller. Ab dem 1. November soll es das Familienticket jetzt dauerhaft geben. Der Verkauf am

0: seitdem stagniert der Prozess. Das größte Defizit sieht das Institut der deutschen Wirtschaft im Forschungsbereich, in dem Personal aus dem Osten fehle. Aber auch bei Investitionen herrsche Stillstand. Und auch der Blick in die Zukunft verspricht keine Besserung, denn laut Prognose wird die Bevölkerung im Osten deutlich schneller schrumpfen als im Westen. Thomas Brock, Nachrichtenredaktion.
1: Die in der schwarz-roten Koalition umstrittene Rentenreform muss nach den Worten von CDU-Wirtschaftsministerin Reiche bis zum Jahresende beschlossen sein. Reiche forderte SPD-Arbeitsministerin Baas in der Bild am Sonntag auf, zügig den Gesetzentwurf dazu vorzulegen. In der SPD-Spitze gibt es vor allem Widerstand gegen die Abschaffung der sogenannten Rente mit 63, also ein früherer Renteneintritt ohne Abschläge nach 45 Beitragsjahren.
2: Das Wetter für Deutschland.
1: Zum Wetter, die aktuelle Vorhersage des Deutschen Wetterdienstes. Es bleibt recht freundlich, in vielen Gegenden ist es sonnig und trocken und es gibt einen Sonne-Wolken-Mix. Ab dem Nachmittag bilden sich im Süden einzelne Schauer und Gewitter. Die Höchsttemperaturen liegen meist zwischen 17 und 23 Grad. Ähnlich freundlich geht's in die neue Woche. Am Montag gibt es nur noch an den Alpen etwas Regen, sonst bleibt's trocken, bei 17 bis 24 Grad maximal.
3: Der Sonntagmorgen bei Radio Schlagerparadies mit toller Musik und allem, was Spaß macht. Freue mich, dass ihr alle mit dabei seid. Am Mikro KFT. Guten Morgen.
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Valko Ellen, schönster Stern. Radio Schlagerparadies hier. Einen schönen Sonntagmorgen wünsche ich euch allen. Die passenden Songs bekommt ihr von uns und würde mich sehr darüber freuen, wenn ihr fleißig mitmischt. Da ist noch genügend Platz für eure Grüße und eure Schlagerwünsche. Schreibt mir über die kostenlose Radio Schlagerparadies App oder schickt mir eine Sprachnachricht per WhatsApp unter 06805 699 110. Und das hat auch der Marc Peitel getan. Der kommt aus Wasserburg am Bodensee und er wünscht sich Beatrice Egli mit Keiner küsst mich und grüßt. Guten Morgen, liebes Radioschlagerparadies-Team. Wünsche allen tollen Tag und vielen Dank. Dankeschön für den Wunsch.

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Radio Schlagerparadies am Sonntagmorgen. Das Schlagerfrühstück, schön, dass ihr mit dabei seid. Laura und Marc waren das. Und wir geben jetzt noch eine Runde Liebe aus, denn wir haben einen schönen Musikwunsch hereinbekommen, und zwar über die Radio Schlagerparadies App von der lieben Melli. Sie kommt aus Döbeln. Das liegt in Mittelsachsen und ist auch als Stiefelstadt bekannt. Und sie grüßt. Liebe Grüße an mein allerliebstes Kind. Ich liebe dich über alles und ich bin froh, dass ich dich habe. Halleluja auf die Liebe von Markus Wohlfahrt. Und damit nochmal einen schönen guten Morgen.

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0: Peter Cornelius, reif für die Insel, Radio Schlagerparadies. Mit dem Schlagerfrühstück einen schönen Sonntagmorgen wünsche ich euch allen. Sandra schickt uns eine Sprachnachricht über WhatsApp mit ihrem Musikwunsch. Könnt ihr auch gerne tun unter 06805 699 110. Hören wir mal rein.
1: Ganz liebe herzliche Sonntagsmorgengrüße ins Studio und auch zu allen Zuhörern. Ich wünsche allen einen schönen Sonntag und ich freue mich auf den 1. November, wenn Uta Bresan Musik für euch im Sommer da zum Auftritt ist. Alles Liebe wünscht euch von ganzem Herzen eure Sandra aus der Rosenstadt Sangerhausen. Ich wünsche mir von Uta Bresan, wer ist Ann-Sophie? Ciao!

Schlagerpiloten bei Radio Schlagerparadies. Schönen guten Morgen. Bei Inas Nacht stellt Gastgeberin Ina Müller Andrea Berg ungewöhnlich direkte Fragen. Die Sängerin antwortet ohne zu zögern, auch beim Thema Geld. Und früh ging es um Geld und Konkurrenz im Schlager. Müller las dafür eine Publikumsfrage vor und wollte wissen, wer reicher sei, Andrea Berg oder Helene Fischer. Und Berg antwortete erst, ich. Dann schob sie hinterher, glaube ich. Auch beim Thema Kokain wich die Sängerin nicht aus, denn auf die entsprechende Frage, ob in der Schlagerbranche viel konsumiert wurde, da reagierte sie zunächst mit, ich kenne mich nicht aus. Und danach erzählte sie eine Anekdote aus dem Touralltag. So habe ich einen ehemaligen Busfahrer in Bezug auf ihre frühere Band geäußert. Eigentlich sind die ganz nett, aber abends riechen die immer am Spiegel. Und dann kam noch kurz das Gespräch auf ihren Ex, Florian Silbereisen. Der ist gut als Freund, aber nicht als Mann. Bei Thema Giovanni Zarrella, da gab es eine knappe Antwort. Der ist hübsch. Grins. Und dann spielen wir doch mal einen Andrea Berg Song und den mögen so viele von euch. Ich liebe das Leben. Hier beim Schlagerfrühstück. Guten Morgen zusammen.

0: Schönen guten Morgen, es ist 8 Uhr.
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2: Ich bin Katrin Müller. Bundeskanzler Friedrich Merz ist zu einem Solidaritätsbesuch in der Ukraine eingetroffen, um dem Land weitere konkrete Hilfe für den Abwehrkampf gegen Russland zuzusagen. Konkret geht es vor allem um Abfangdrohnen und weitreichende Waffen. Wenn Russland nicht gestoppt werde, richte sich seine Kriegsmaschinerie früher oder später gegen Deutschland, sagte Merz bei seiner Ankunft mit einem Sonderzug in Kiew. Die in der schwarz-roten Koalition umstrittene Rentenreform muss bis zum Jahresende beschlossen sein. Das fordert zumindest CDU-Wirtschaftsministerin Katharina Reiche. SPD-Arbeitsministerin Bärbel Baas soll den Gesetzentwurf zügig vorlegen, sagte sie der Bild am Sonntag.
3: Es herrscht schon länger Unmut in der Union über Bärbel Baas, denn die lässt sich auffällig, ja provokativ, viel Zeit mit ihrem Gesetzentwurf zur geplanten Rentenreform. Reiche sagt, Baas muss die Koalitionsbeschlüsse umsetzen, denn sie habe sie schließlich aktiv mitverhandelt. Handelt. Heißt, die Vorschläge der Rentenkommission sollen 1:1 umgesetzt werden. Aber die SPD tut sich schwer mit einem Kernstück dieser Vorschläge. Sie will, anders als die Experten, am vorzeitigen Renteneintritt ohne Abschläge nach 45 Beitragsjahren festhalten. Aus Berlin, Uli Reitinger.
2: Die AfD hat erstmals in einer INSA-Umfrage zur bundesweiten politischen Stimmung die Marke von 30% erreicht. Die Union steht dagegen.

0: will das Familienticket dauerhaft anbieten. Das kündigte Bahnchefin Evelyn Paller in der Bild am Sonntag an. Eine Hin- und Rückfahrt für eine Familie im ICE kostet demnach 99,99 Euro. Die Bahn hatte das Angebot zunächst zeitweise für die Sommerferien eingeführt. Ab dem 1. November will man es dauerhaft ins Sortiment aufnehmen.
1: Das Wetter für Deutschland.
0: Zum Wetter, die aktuelle Vorhersage des Deutschen Wetterdienstes. Es bleibt recht freundlich, in vielen Gegenden ist es sonnig und trocken und es gibt einen Sonne-Wolken-Mix. Ab dem Nachmittag bilden sich im Süden einzelne Schauer und Gewitter. Die Höchsttemperaturen liegen meist zwischen 17 und 23 Grad. Ähnlich freundlich geht's in die neue Woche. Am Montag gibt es nur noch an den Alpen etwas Regen, sonst bleibt's trocken bei 17 bis 24 Grad maximal.
2: Einen schönen Sonntagmorgen wünsche ich euch allen. Genießt den Tag. Dazu beste Hits von Radio Schlager Paradies. Ralf Thieler Mekro, guten Morgen.
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Habt ihr ein Glück gehabt. Gott sei Dank hatte ich das Mikro noch aus, als ich mitgesungen habe. Ja, und das schön lautstark. So trainiert man seine Stimme mit Gesang und zu Songs von Howard Carpendale und Shine On. Hier ist euer Schlagerfrühstück. Und hier ist Radio Schlagerparadies. Einen schönen Sonntagmorgen wünsche ich euch. Und jetzt erstmal zu euch und eure Musikwünschen und Grüßen. Ihr könnt gerne über die kostenlose Radio Schlagerparadies App an uns schreiben oder mir eine Sprachnachricht per WhatsApp unter 06805 699110 schicken. Her damit, freue mich schon drauf. Und ja, Jürgen Schmidt hat das gemacht aus Wetzhausen. Das liegt bei Schweinfurt in Bayern. Er schreibt, ich grüße alle Landwirte heute am Erntedank Fest und alle Hörer von Radio Schlagerparadies mit Melissa Naschenweng und Kompliment.

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Lichter aus, Feuer an, Saskia Leppin. Das erinnert mich gerade so ein bisschen an Ilja Richter. Licht aus, bumm, spot an. Ja, genau, das war damals Disco mit Ilja Richter. Und in der Disco traten auch folgende Künstler auf, deren Namen ich euch jetzt noch nicht verrate, denn ich habe da noch ein bisschen was darüber zu erzählen. Denn Ralf Siegel, der große Schlagerkomponist, den habe ich jetzt hier. Und er erwachte nämlich Mitte August aus seinem Koma. Nun ist er wieder zu Hause und schon hat er neue Pläne. In einem Interview verriet er nämlich, dass er 2027 am ESC, dem Eurovision Song Contest, teilnehmen möchte. Und jetzt kommt der Hammer. Mit der Band Chinggis Khan und einer seiner besten Nummer, die er seinem Leben geschrieben hatte. Ja, und rechtzeitig konnte er noch die Fristen zur Einreichung des Songs zumindest für den Vorentscheid einreichen. Mal gucken, ob es klappt. Und das war sein größter Wunsch. Ralf Siegel wurde übrigens diese Woche am 30. September 81 Jahre. Drücken wir ihm ganz, ganz fest die Daumen. Und wir erinnern uns. Habt ein tolles Frühstück, lasst es euch gut schmecken und vielleicht gibt's ja noch irgendwo ein bisschen Frühsport. Mit Chinggis Khan, hier ist Radio Schlagerparadies. Schönen guten Morgen! Ha.

0: Herzlich willkommen zum Schlagerfrühstück hier bei Radio Schlagerparadies. Guten Morgen. Und wir haben einen netten Musikwunsch reinbekommen von Lara. Sie schickt uns nämlich eine Sprachnachricht über WhatsApp. Macht das doch gerne genauso und schickt uns doch gerne eure Grüße und auch Musikwünsche. Und das geht über die kostenfreie Radio Schlagerparadies App. Da könnt ihr uns schreiben oder eine Sprachi unter 06805 699 110 per WhatsApp schicken. Hören wir mal bei Lara kurz rein.
1: Hallo liebe Schlagerparadies-Team, hier ist die Lara und ich wünsche mir Janine von Christian Anders. Viele liebe Grüße ins Studio. Ciao.

Und ich hoffe, ihr genießt euer Frühstück und natürlich auch euer Schlagerfrühstück. Einen schönen Sonntagmorgen hier bei Radio Schlagerparadies. Wie wird's denn wettertechnisch heute am Sonntag? Es werden mehr Wolken am Himmel zu sehen sein. Dazu kann es auch in der Südwesthälfte regional schauerartige Niederschläge geben. Und vereinzelt seien auch Gewitter nicht ausgeschlossen. So der Deutsche Wetterdienst in seiner Prognose. Und sonst bleibe es weitgehend trocken. Und die Temperaturen erreichen Höchstwerte zwischen 17 und 23 Grad. Grad immerhin. Und auch der Wochenstart, der bleibt freundlich. Die Wetterexperten prognostizieren auch hier nochmal Temperaturen jenseits der 20-Grad-Marke. Und zur Wochenmitte hin kühlt es aber immer weiter ab und das Wetter wird unbeständiger. Also der Herbst kommt zum Vorschein. Dann machen wir uns das Ganze jetzt doch mal erst gemütlich hier beim Schlagerfrühstück mit richtig tollen Songs. Den hier, den liebe ich auch. 1980. Da könnt ihr alle mitsingen. Peter Cornelius, du entschuldige Candy.

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Das weckt doch schöne Erinnerungen. Cindy und Bert immer wieder sonntags. Übrigens, das war das Jahr 1972, ja, schon eine Ecke her. Hier ist Radio Schlagerparadies mit dem Schlagerfrühstück. Schönen guten Morgen. Und ich freue mich natürlich weiterhin auf eure Musikwünsche. Grüße dazu. Perfekt ist zum Beispiel eine Sprachnachricht, die ihr gerne per WhatsApp unter 06805 699 110 schicken könnt. Oder ihr schreibt mir ganz einfach über die Radio Schlagerparadies App. Geht ganz einfach. Und einen Musikwunsch haben wir auch noch reinbekommen, jetzt gerade von Inge Bauer. Sie grüßt ganz lieb ihre Enkel Marlon und Samira. Sie kommt aus Niederbayern, aus Wallersdorf und wünscht sich für die Enkelchen Ramon Rosselli und Süchtig.

0: Es ist 9 Uhr.
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2: Ich bin Katrin Müller. Bundeskanzler Friedrich Merz ist mit einem Sonderzug zu einem Solidaritätsbesuch in Kiew eingetroffen. Er hat der Ukraine weitere konkrete Unterstützung im Abwehrkampf gegen Russland zugesagt, vor allem Abfangdrohnen und weitreichende Waffen. Merz warnte, wenn Russland nicht gestoppt werde, richte sich seine Kriegsmaschinerie früher oder später auch gegen Deutschland. Die Deutsche Bahn will dauerhaft ein Familienticket anbieten. Das kündigte Bahnchefin Evelyn Paller in der Bild am Sonntag an. Den Pauschalpreis von 99,99 Euro für Familien hatte die Bahn schon in den Sommerferien angeboten.
3: Bis zu 5 Personen Hin- und Rückfahrt mit dem ICE inklusive Sitzplatzreservierung. Dieses Pauschalangebot hat im Sommer schon dazu geführt, dass 100.000 Familien mehr mit der Bahn gefahren sind, sagt Konzernchefin Paller. Ab dem 1. November soll es das Familienticket jetzt dauerhaft geben, der Verkauf am 26. Oktober starten. Das ist auch ein bisschen Wiedergutmachung, weil es immer noch Kritik daran gibt, dass die Bahn vergünstigte Sitzplatzreservierungen für Familien abgeschafft hatte. Jan-Henner Reitze, Nachrichtenredaktion.
2: Die ostdeutsche Wirtschaft hinkt der westdeutschen mehr als 3 Jahrzehnte nach der Wiedervereinigung immer noch hinterher. Und der Abstand verringert sich kaum noch. Das zeigen Zahlen des Instituts der deutschen Wirtschaft zum Tag der deutschen Einheit gestern.
4: Die ostdeutschen Flächenländer erreichen 79% der Wirtschaftskraft des Westens und haben über Jahre immer weiter aufgeholt, bis zur Corona-Zeit. Seitdem stagniert der Prozess. Das größte Defizit sieht das Institut der deutschen Wirtschaft im Forschungsbereich, in dem Personal aus dem Osten fehle. Aber auch bei Investitionen herrsche Stillstand. Und auch der Blick in die Zukunft verspricht keine Besserung, denn laut Prognose wird die Bevölkerung im Osten deutlich schneller schrumpfen als im Westen. Thomas Brock, Nachrichtenredaktion.
2: Zum Sport. Die deutsche Fußballnationalmannschaft will sich zum Abschluss des Länderspielfensters für die erste Niederlage unter dem neuen Bundestrainer Jürgen Klopp revanchieren. In der Nations League trifft das DFB-Team am Abend um 20.45 Uhr in Thessaloniki auf Griechenland. Eine Woche

0: teils stark bewölkt. Zum Nachmittag lockert es aber auf. Das Ganze bei ähnlichen Temperaturen wie heute.
1: 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Am Mikro Ralf Thiel. Guten Morgen am 4. Oktober.
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1: Schönen guten Morgen. Erinnerst du dich noch an deinen ersten Turnschuh? Der, auf den du stolz warst und den du nie wieder ausziehen wolltest? Und auf diesen Glücksgefühlen baut heute eine globale Milliardenindustrie auf. Sneaker sind für viele Menschen mehr als reine Fußbekleidung. Sie sind ein Lebensgefühl, verpackt in bunten Kartons. Und manche Modelle kommen seit vielen Jahrzehnten immer wieder in ähnlichen Designs auf den Markt. Aber warum funktioniert dieses Retro-Konzept so gut? Darüber reden wir mal ein paar Minuten hier bei mir. Weiterhin einen schönen Sonntagmorgen mit Radio Schlagerparadies und euren Wünschen. Und einen erfülle ich gerade noch, reingekommen über die Radio Schlagerparadies-App. Viele Grüße an alle, die wie ich heute arbeiten sind, auch an meine Familie, Arbeitskolleginnen vom DRK Pflegeheim in Dresden, Langebrück, Corinna und Susi und für Petra und Thilo in Hütinghaus im Sauerland. Einen ruhigen Sonntag, sagt Christian Altrichter. Er kommt aus Neukirch im Ortsteil Schmorkau. Und hier der Musikwunsch dazu, Pauline. Ein Engel bin ich leider nicht.

Schönen Sonntagmorgen für euch. Adidas, Samba oder Gazelle, Nike Dunk oder Air oder Puma Suede oder das T500 von New Balance. Alles Beispiele für Sneaker, deren Grundkonzept schon 40 Jahre alt ist. Und der Samba hat inzwischen über 70 Jahre auf dem Buckel. Früher hießen die Treter noch Turnschuhe und heute müssen diese auf Trends reagieren, indem sie nämlich Farben oder Materialien verwenden, die den Zeitgeist treffen. Tragen die richtigen Personen ein Produkt öffentlichkeitswirksam, kann das einen Trend forcieren. Und ganz ehrlich, die Dinger sind so salonfähig geworden. Bin ich jetzt zu old school, wenn ich unter einem Anzug noch frisch geputzte, hochglanzpolierte Schuhe trage? Oder sind da Sneakers die bessere Wahl? Ich frage heute Mittag mal meine Frau. Die steht nämlich auf Sneakers und hat da jede Menge im Schrank. Also schönen guten Morgen nochmal hier bei Radio Schlagerparadies. Und jetzt trete ich nicht aus. Nein, ich trete hier voll in die Gänge mit richtig coolen Songs. Kerstin Ott.

0: kommt man doch in richtig gute Sonntagslaune. Santiano, Mädchen von Hai Tabu. Schönen Sonntagmorgen wünsche ich euch allen und die passenden Songs bekommt ihr von uns und würde mich auch sehr darüber freuen, wenn ihr fleißig mitmischt weiterhin. Da ist nämlich noch genügend Platz für eure Grüße und eure Schlagerwünsche. Schreibt mir über die kostenlose Radio Schlagerparadies App oder schickt mir einfach eine Sprachnachricht per WhatsApp unter 06805699110. Eine Sprache hat uns Ute geschickt und die hören wir uns jetzt mal ganz kurz an.
1: Guten Morgen, liebe Schlagerparadies-Gemeinde. Hier ist Ute aus Großdüngen bei Hildesheim. Ich wünsche euch allen einen wunderschönen Sonntag und heute wünsche ich mir Maria von Chris. Vielen

0: Das Schlagerfrühstück mit Ralf Thieler Mikro. Schön, dass ihr mit dabei seid und ich freue mich weiterhin über eure Musikwünsche. Grüße dazu und perfekt ist die Sprachnachricht, die ihr mir per WhatsApp unter 06805 699 110 schicken könnt. So hat's auch Matthias aus Coswig gemacht. Hören wir mal rein.
1: Hallo, guten Morgen, lieber Ralf. Ich wünsche mir von Forsberg featuring Linda Jung, wenn das mit uns vorbei ist. Ich grüße alle Zuhörer und wünsche einen schönen Sonntag. Tschüss, der Matthias.

wunderschönen Sonntagmorgen wünsche ich euch und Dankeschön für die vielen, vielen E-Mails und für die vielen, vielen Sprachnachrichten und überhaupt Nachrichten auch über die Radio Schlagerparadies App. Und da sind viele so richtig flott unterwegs. Die einen sind schon zu Fuß zum Bäcker gelaufen, Frühsport getrieben oder tanzen auf unsere Musik jetzt gerade hier ganz fleißig in ihrem Wohnzimmer. Was ihr macht und wo ihr das tut, genau, tanzen tut immer gut. Hat sich sogar gereimt. Okay, gut, das wollte ich gar nicht, aber passt. So, ich habe hier noch einen Musikwunsch und zwar kommt der aus dem schönen Saarland und zwar aus Neuweiler von Klaus und Martin Bürtel. Und sie schreiben mir, guten Morgen, liebes Schlagerparadies-Team. Wir grüßen unsere ganze Familie, Freunde und alle, die uns kennen. Wir wünschen euch allen einen schönen Sonntag. Gruß, Klaus und Martin mit Helene Fischer, und zwar nur mit dir.

0: 10 Uhr haben wir es genau.
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2: Ich bin Katrin Müller. Bundeskanzler Merz ist zum Solidaritätsbesuch in der Ukraine, um dem Land weitere konkrete Hilfe für den Abwehrkampf gegen Russland zuzusagen. Begleitet wird er von Wirtschaftsministerin Reiche und 10 Unternehmern aus den Bereichen Rüstung und Energie.
3: Es ist die bisher wohl gefährlichste Reise eines deutschen Kanzlers nach Kiew. Das russische Außenministerium warnte kurz vor der Reise die Europäer vor Aufenthalten in der Ukraine. Kanzler Merz machte deutlich, dass er sich davon nicht einschüchtern lasse. Sein Besuch gilt auch als Kampfansage an Russland. Derweil nimmt schon jetzt die Eskalation mit massiven gegenseitigen Angriffen im Ukraine-Krieg immer weiter zu. In Kiew meldete Bürgermeister Klitschko am Morgen einen neuen russischen Drohnenangriff. Ulf Mauder, Nachrichtenredaktion.
2: Das Familienticket der Deutschen Bahn soll bleiben. Und zwar dauerhaft. Ab dem 1. November gibt's das Angebot fest im Programm. Eine Hin- und Rückfahrt für die ganze Familie kostet 99,99 Euro, inklusive ICE-Reservierung. Der Verkauf startet bereits am 26. Oktober. In den Sommerferien hätten rund 100.000 Familien mehr als im Vorjahr die Bahn genutzt, sagte Bahnchefin Evelyn Paller der Bild am Sonntag. In Deutschland gibt es immer mehr öffentliche Ladesäulen für Elektroautos. Nach dem Ladesäulenatlas für die Bundesnetzagentur waren es zum Stichtag 1. September 209.000. Das sind fast ein Viertel mehr als vor rund einem Jahr.
4: Es tut sich was bei den Möglichkeiten, wo Elektroautos geladen werden können. Bei den Städten das dichteste öffentliche Ladenetz bietet Stuttgart vor Regensburg und München. Ganz hinten in dem Ranking landen Brandenburg an der Havel, Dessau und Suhl. Dass es in kleineren Städten und auf dem Land trotz Wachstums immer noch vergleichsweise wenige öffentliche Ladesäulen gibt, hält aus Sicht der Autoren der Studie immer noch viele Menschen davon ab, auf ein E-Auto umzusteigen. Jan-Henner Reitzer, Nachrichtenredaktion.
2: Zum Sport. Die deutsche Fußballnationalmannschaft will sich zum Abschluss des Länderspielfensters für die erste Niederlage unter dem neuen Bundestrainer Jürgen Klopp revanchieren. In der Nations League trifft das DFB-Team am Abend um 20.45 Uhr in Thessaloniki auf Griechenland. Eine Woche nach dem 0:1 in Augsburg gegen die Griechen geht es heute auch um eine gute Ausgangslage für das Weiterkommen ins Viertelfinale.
1: Das Wetter für Deutschland.
2: Zum Wetter, die aktuelle Vorhersage des Deutschen Wetterdienstes. Vor allem im Westen und Norden sowie an den Alpen und im Vorland längere sonnige Abschnitte, ab dem Nachmittag im Süden einzelne Schauer oder auch mal ein kurzes Gewitter. Sonst meist trocken, 17 bis 23 Grad.

0: kommt man so richtig ins Schwärmen. Ne? Schöne Stimme, Claudia Jung, atemlos gehört hier bei Radio Schlagerparadies. Einen schönen Sonntagmorgen weiterhin. Vielleicht habt ihr ja zu Hause ein Haustier. Ein Vogel, Hund, Katze, Kaninchen und, und. Aber ganz ehrlich, ein Schwein in der Wohnung als Haustier halten, darf man das überhaupt? Also der Frage gehen wir gleich mal nach hier. Aber vorher, bevor wir das klären, gibt's noch einen tollen Musikwunsch. Könnt ihr euch auch gerne immer wieder bei uns was wünschen. Noch ein kurzer Hinweis auch. Die Kollegin, die Petra Williams, die ja ab 11 Uhr hier sendet, die hat ja die Sendung Wünscht dir was. So ein kleiner Wink mit dem Lattenzaun war das jetzt für euch. Und hier kommt noch Musikwunsch und zwar per WhatsApp rein. Und den hören wir uns jetzt erstmal an, wer es geschickt hat.
1: Schönen guten Morgen, Radio Schlagerparadies. Wir wünschen uns gern den Song Einen Stern, der deinen Namen trägt. Wir wünschen allen einen schönen Sonntag. Liebe Grüße aus Isny, sendet euch Christine und Fuchs.

Ja, das passt ja so richtig schön, das alles ist Liebe, vor allen Dingen zum Haustier. Aber dieses Haustier, ich weiß nicht, ob ihr das in eurer Wohnung wollt. Auf jeden Fall ist es einer Berlinerin verboten worden, ein Schwein in ihrer Wohnung im vierten Stock eines Altbaus zu halten. Ja, und die Haltung eines einzelnen Schweines ohne frei zugänglichen Auslauf und Suhlmöglichkeiten verstoße gegen das Tierschutzgesetz. Das entschied jetzt das Berliner Verwaltungsgericht. Und zunächst hatte das Bezirksamt im März 2024 angeordnet, dass die Halterin das Schwein in einer geeigneten Umgebung und möglichst mit Artgenossen unterzubringen habe, aber auch sei der Bewegungsapparat eines Schweins nicht zum Treppensteigen geeignet. Ja, und dagegen hatte die Frau geklagt und das Tier der Halterin zufolge ein Minischwein, laut Bezirksamt aber ein Hängebauchschwein, könne sich in der 70 Quadratmeter großen Wohnung frei bewegen und wolle im Winter hauptsächlich auf der Couch liegen, argumentierte sie laut Gericht. Und sie verwies demnach auch darauf, dass sich das Schwein im Garten der Familie in Berlin sowie ab dem Frühjahr regelmäßig auf einem Hof in Brandenburg mit Kontakt zu Hunden und Ponys aufhalte. Die Argumentation ließ das Gericht nicht gelten und wies die Klage der Frau ab. Und gegen die Entscheidung kann Berufung beim Oberverwaltungsgericht Berlin-Brandenburg beantragt werden. Tja, und wir bleiben dran. Mal schauen, wer sich da letztlich durchsetzt. Die Frau oder das Gericht. Ich grunz mal den nächsten Song an. Die Prinzen.

0: Und heute gibt's keine Katerstimmung. Gestern war ja der 3. Oktober, Tag der Deutschen Einheit. Und ich glaube, haben auch ganz viele den Tag gefeiert. Habe ich auch gemacht, aber ganz sorgsam. Deswegen habe ich heute Morgen auch keinen dicken Kopf. Und das bleibt auch so. Ich trinke ja kein oder ganz, ganz wenig mal Alkohol. Und alle, die heute aber auch noch einen kühlen Kopf bewahren müssen und auch noch arbeiten müssen, die fühlen sich jetzt mal bitte alle lieb gedrückt von uns. Haltet wirklich ja die Daumen alle hoch und wir hoffen, dass eure Arbeit gut von der Hand geht. Ich habe hier auch noch einen Musikwunsch reinbekommen von jemandem, der jetzt gerade auf dem Traktor sitzt und dafür sorgt, dass alles gut läuft und wir auch genug zu futtern haben. Dankeschön für die Fleißarbeit. Schauen wir mal und hören wir mal, wer das ist und was er für einen Wunsch hat.
1: Hallo, liebes Schlagerparadies-Team, hier ist der Fabian. Ich wünsche allen einen schönen Sonntag. Ich wünsche mir einen Titel von Roland Kaiser. Was könnt ihr euch selber entscheiden? Und sende Grüße an meine lieben Arbeitskollegen, wenn sie mich hören. Und an meine Familie. Ich bin tatsächlich auch zum Sonntag arbeitender. Und deswegen wünsche ich mir mal was von Roland Kaiser. Liebe Grüße.

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relax. Weidi die Morg, ihr wollt euch mal so ein bisschen was zum Kuscheln geben. Ne? Also, ruhig mal einfach mal in den Arm nehmen und mal ein bisschen lieb zueinander sein. Hm? Das soll doch immer drin sein. Und mal sagen, dass man jemanden lieb hat. Ne? So, das war jetzt die Anleitung des Morgens zum Kuscheln und zum Liebhaben. Und meine Sendezeit, ja, die geht ja schon langsam Richtung Ende. Und meine liebe Kollegin Petra Williams ist ja auch schon beim Studio. Und wir werden dann gleich noch ein paar Takte reden, ob sie den 3. Oktober gut überstanden hat, ob sie feiern war oder einfach nur zu Hause und buchstäblich relaxed hat. Das hören wir uns gleich an. Aber vorher haben wir natürlich noch ein paar Minütchen miteinander.

0: Starke Freunde, auf einmal Angst vorm Fliegen, aber wir haben doch keine Angst vorm Fliegen, denn ganz im Gegenteil, wenn, dann sind wir Überflieger am Mikrofon. Grüß dich, guten Morgen, Petra.
1: Guten Morgen.
0: Petra, du hast ja gestern auch den Tag der Deutschen Einheit gefeiert, 3. Oktober. Und wie ist denn das so für dich?
1: Der ist eigentlich, ehrlich gesagt, ins Wasser gefallen, so ein bisschen. Also es war eigentlich gefühlt ein ganz normaler Samstag, weil ich einfach zu viel zu tun hatte.
0: Okay, viele sind ja am Jammern gewesen. Oh, man hat keine Zeit für nichts und man kann nirgends einkaufen, ist ja alles dicht und so weiter und so weiter.
1: Ja.
0: Da geht man nach Frankreich rüber, ne?
1: Ja, wir haben da den Vorteil, definitiv. Habe ich aber auch nicht gemacht. Also,
0: was hast du sonst so getrieben gestern? Erzähl mal.
1: Ich bin gerade am Umbauen und habe tatsächlich ziemlich handwerklich waren wir am Rödeln. Deswegen sage ich, es ist wirklich komplett untergegangen, weil wir hatten nur diesen Samstag noch und dann ja, war das so wirklich ein ganz normaler Samstag.
0: Ja, aber heute ist es wieder ein ganz normaler Sonntag für dich, der 4. Oktober. Und du hast ja jetzt gleich auch deine Show und die heißt Wünsch dir was. Erzähl mal ganz kurz, um was es da geht eigentlich.
1: Ja, wie der Name schon sagt, jeder darf sich was wünschen und ich versuche die Wünsche in Erfüllung zu erfüllen. So.
0: Und ich kann dir sagen, unsere Hörerinnen und Hörer sind ganz fleißig heute Morgen. Ich konnte noch nicht alle erfüllen, deswegen habe ich ja noch ein paar übrig gelassen.
1: Danke.
0: Und deswegen auch ein Dankeschön an euch, dass ihr noch ein bisschen Geduld haben könnt. Und Petra wird euch die Wünsche sehr gerne erfüllen.
1: Ja, das
0: sofern
1: mache ich.
0: Möglich. Ne?
1: Auf jeden Fall.
0: So, dir jetzt eine gute Show.
1: Danke.
0: Und euch noch ganz viel Spaß. Wir hören uns nächste Woche wieder. Da haben wir wieder ein Date. Tschüss, sagt Ralf Thiel. Bis dann.

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0: Sonntagmorgen, schön, dass ihr dabei seid. Ich habe eure Wünsche und die passende Musik für euch. Hier ist Petra Williams.
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0: Ich gehöre definitiv nicht dazu, außer man muss früh aufstehen, weil man auf dem Weg in den Urlaub ist. Dann ist die Zeitrechnung ja eine völlig andere. Schickt mir eure Wünsche über radioschlagerparadies.de oder als WhatsApp-Sprachnachricht an 06805 699 110. Auf dem Weg zum Flughafen sind jetzt auch Lisa, Cedric und der kleine Matti aus Rüdershausen in Niedersachsen. Ich wünsche euch einen guten Flug und einen wunderschönen Urlaub.
1: Hallo, liebes Radio Schlagerparadies-Team. Wir sind gerade auf dem Weg nach Hamburg zum Flughafen, denn wir fliegen mit unserem Sohn Matti heute Abend in die Türkei. Unser Sohn ist schon total aufgeregt im Auto und wir würden uns freuen, wenn ihr passend zu unserem Start in den Urlaub das Lied Über den Wolken für uns spielt. Ganz liebe Grüße auch an unsere Familien und alle, die das hören. Vielen Dank und einen schönen Sonntag. Liebe Grüße von Lisa, Cedric und Matti Gries aus Rüdershausen.
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Es ist schon erstaunlich, was passiert, wenn die richtige Musik läuft. Vorher sitzen alle irgendwo rum, 3 Minuten später singt jemand mit, jemand trommelt auf dem Tisch und irgendeiner tanzt, obwohl er überhaupt nicht tanzen kann. Musik ist wahrscheinlich eines der wichtigsten Dinge, die Menschen sofort zusammenbringen können, ohne dass vorher irgendjemand etwas erklären muss. Welcher Song ist das für euch? Erklärt es mir, erzählt es mir und grüßt mal wieder die lieben Menschen um euch herum, gerne über unsere kostenlose Schlagerparadies-App. Carsten Angermann aus Söderbraurup in Schleswig-Holstein hat mir seinen Wunschschlager geschickt. Er wünscht uns allen einen schönen Sonntag und grüßt seine Stefanie ganz lieb. Und alle, die jetzt auf dem Tisch mitklopfen oder durch die Küche tanzen möchten, der folgende Song eignet sich ganz hervorragend dazu. Extra.

Es gibt ja diese kleinen Momente, die eigentlich völlig unspektakulär sind und trotzdem freut man sich. Die Schlange im Supermarkt ist plötzlich kurz, man findet direkt einen Parkplatz, der Kaffee gelingt perfekt, vor allem am Sonntagmorgen, sehr, sehr wichtig. Man kommt nach Hause und man merkt, man hat einfach überhaupt nichts vergessen. Ein Datum, das Tom aus Görlitz in Sachsen am besten in Zukunft nicht mehr vergessen soll, ist der 17.10.26. Denn seine Fastfrau Madeleine Ebermann hat mir geschrieben und mir verraten, dass sie und Tom am 17. heiraten werden. Sie grüßt ihn ganz lieb und freut sich schon sehr darauf. Dann wünschen wir euch auf jeden Fall eine berauschende Party und dass ihr euren Hochzeitstag niemals vergessen werdet. Dazu Laura und Marc mit Ein bisschen verliebt.

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1: Ich bin Katrin Müller. In Kiew hat nach der Ankunft von Kanzler Merz ein russischer Angriff Drohnenalarm ausgelöst. Der Kanzler ist aktuell zu einem Solidaritätsbesuch in der Ukraine, um dem Land weitere Hilfe für den Abwehrkampf gegen Russland zuzusagen.
2: Nur wenige Stunden vor der Ankunft der deutschen Delegation hatte Moskau ausländische Besucher und Diplomaten aufgefordert, Kiew zu verlassen. Allein vor diesem Hintergrund ist die Reise des Kanzlers äußerst heikel. Und auch nach der Ankunft des Zuges gab es Drohnenalarm. Merz wird von Wirtschaftsministerin Reiche und 10 Unternehmern aus den Bereichen Rüstung und Energie begleitet. Wie es heißt, will der Kanzler in Kiew die baldige Auslieferung tausender Abfangdrohnen zusichern. Diana Kramer, Nachrichtenredaktion.
1: Das Familienticket der Deutschen Bahn soll bleiben, und zwar dauerhaft. Ab dem 1. November gibt's das Angebot fest im Programm. Eine Hin- und Rückfahrt für die ganze Familie kostet 99,99 Euro, inklusive ICE-Reservierung. Der Verkauf startet bereits am 26. Oktober. In den Sommerferien hätten rund 100.000 Familien mehr als im Vorjahr die Bahn genutzt, sagte Bahnchefin Evelyn Paller der Bild am Sonntag. In Deutschland gibt es immer mehr öffentliche Ladesäulen für Elektroautos. Nach dem Ladesäulenatlas für die Bundesnetzagentur waren es zum Stichtag 1. September 209.000. Das sind fast ein Viertel mehr als vor rund einem Jahr.
3: Es tut sich was bei den Möglichkeiten, wo Elektroautos geladen werden können. Bei den Städten das dichteste öffentliche Ladenetz bietet Stuttgart vor Regensburg und München. Ganz hinten in dem Ranking landen Brandenburg an der Havel, Dessau und Suhl. Dass es in kleineren Städten und auf dem Land trotz Wachstums immer noch vergleichsweise wenige öffentliche Ladesäulen gibt, hält aus Sicht der Autoren der Studie immer noch viele Menschen davon ab, auf ein E-Auto umzusteigen. Jan-Henner Reitzer, Nachrichtenredaktion.
1: Zum Sport. Die deutsche Fußballnationalmannschaft will sich zum Abschluss des Länderspielfensters für die erste Niederlage unter dem neuen Bundestrainer Jürgen Klopp revanchieren. In der Nations League trifft das DFB-Team am Abend um 20.45 Uhr in Thessaloniki auf Griechenland. Eine Woche nach dem 0:1 in Augsburg gegen die Griechen geht es heute auch um eine gute Ausgangslage für das Weiterkommen ins Viertelfinale.
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1: Die aktuelle Vorhersage des Deutschen Wetterdienstes. Vor allem im Westen und Norden sowie an den Alpen und im Vorland längere sonnige Abschnitte. Ab dem Nachmittag im Süden einzelne Schauer oder auch mal ein kurzes Gewitter. Sonst meist trocken, 17 bis 23 Grad werden es höchstens. Morgen überwiegend freundlich, stellenweise kann sich anfangs noch zäher Nebel halten und in Alpennähe etwas Regen fallen. Im hohen Norden teils stark bewölkt. Zum Nachmittag lockert es aber auf. Das Ganze bei ähnlichen Temperaturen wie heute.
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0: schönen Sonntagmittag und 100 Euro gibt's jetzt zu gewinnen, wie immer netto und steuerfrei. Perfekter Zeitpunkt, ne? Zum Start in die erste Oktoberwoche gibt's 100 Euro hier. Heute ist eure volle Schlagerexpertise gefragt. Wer weiß denn, was das hier für ein Kultschlager ist?
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0: Ja, Titel oder Interpreten brauchen wir, eins von beiden genügt.
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0: Und wer weiß, was das für ein Schlager ist, gewinnt die 100 Euro unter der 0137 90 30 400 0137 90 30 400. Für 50 Cent aus allen deutschen Netzen. Mit Leitung 3 bist du bei uns in der Show. Vorher noch ein paar Regeln. 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An Minderjährige werden keine Gewinne ausgezahlt. Jeder Anruf kostet 50 Cent aus allen deutschen Netzen. Bitte darauf achten, dass nicht jeder Anruf, der Kosten produziert, auch automatisch ins Studio gelangt. 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Wer weiß, was das für ein Schlager ist?
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0: 100 Euro unter der 0137 90 30 400. Ja, einfach mal am Sonntagmittag 100 Euro mitnehmen unter der 0137 90 30 400. Für 50 Cent aus allen deutschen Netzen mit Leitung 3 bist du bei uns in der Show. Live hier in der Show. Auch der Carsten, ich grüße dich.
2: Hallo, schönen Sonntag.
0: Jawollo, mit Leitung 3 bist du live hier in der Show. Sag uns, welchen Kultschlager wir suchen und dann winken 100 Euro an diesem Sonntagmittag 0137 90 30 400. Durchgestellt mit dem Chance-Button. Wer ist denn da? Hallo?
3: Ja, hier ist Matthias.
0: Was
3: aber
0: kommt
3: nicht
0: raus?
3: Matthias, aber nicht Matthias Reim mit Verdammt, ich lieb dich.
0: Und damit 100 Euro gewonnen. Gratulation, am Telefon bleiben bitte. Ja, und damit geht's direkt weiter mit den nächsten 100 Euro. Was ist das hier für ein Kultschlager? Oh, der ist schwer. Der ist echt nicht einfach. Wer weiß, was das für ein Schlager ist? 100 Euro unter der 0137 90 30 400. 50 Cent aus allen deutschen Netzen. Ah, den, auf den muss man erstmal drauf kommen. Ist schon schwer, ne?
2: Ja.
0: Also ich weiß, dass unser Spielechef den jeden Morgen hört vom
2: Absolut.
0: Spiegel.
2: Ja. Das ist ja. Das ist sein Ich starte gut in den Tag. Lied.
0: Ja, ist sein ganz persönlicher Soundtrack Absolut. Fürs Leben. 0137 ja. 90 30 400, 50 Cent aus allen deutschen Netzen. Mit Leitung 3 bist du live bei uns in der Show. Aber ich sag mal so, was gesagt werden muss, muss gesagt werden, ne?
2: Ja, genau. Das können wir ja natürlich nicht in der Berg halten hier. Also das

0: muss raus.
1: Das muss raus. Also gerne zu uns kommen. Reinkommen bitte. Durchgestellt mit dem Chance-Button schon wieder. Wer ist denn da? Hallo?
2: Hallo, der René hier.
1: Was kommt raus bitte?
2: Geht der Henning.
1: So schön kann. Und das ist natürlich richtig. Herzlichen Glückwunsch. 100 Euro gewonnen. Jawohl. So, und damit geht's direkt weiter mit den nächsten 100 Euro. Was kommt denn hier raus bitte? Was ist das jetzt hier für ein Kultschlager? Titel oder Interpreten brauchen wir, auch nicht einfach. Und wer das weiß, gewinnt die 100 Euro. Eieiei. Aber wir bleiben optimistisch. 0137 90 30 400 0137 90 30 400 50 Cent aus allen deutschen Netzen. Was suchen wir hier? Boah, kommt man da drauf? Das ist ja auch jetzt nicht viel.
0: Nur ja ein Ton, oder? Also ist das überhaupt... Ja, ist das überhaupt eine Sekunde? Ich weiß gar nicht.
1: Also etwas über. Das müssen wir dem Spielechef zugute halten. Ne?
0: Wow, etwas über eine Sekunde. Da könnt ihr euch aber glücklich schätzen, Leute.
1: Könnte. Wer das weiß, 100 Euro jetzt mitzunehmen. Annegret war in der vorhergehenden Sendung schon mal da. Sie meinte das.
3: Also der Interpret reicht dann, oder?
4: Ja.
3: Ja, Bernhard Brink.
1: Es ist nicht der Schlager-Titan Bernhard Brink, wirklich gar nicht. Was suchen wir? Und wen suchen wir? Titel oder Interpreten brauchen wir, was machen wir, Carsten?
0: Ich verdopple, 200 Euro machen wir jetzt und wir gehen's nochmal an.
1: Ein Mann, ein Wort, wir gehen's nochmal an. Was
0: wir
1: ist
0: schaffen das?
1: Was ist das für ein Kultschlager, bitte? Und wer das weiß, der kommt jetzt zu uns und löst auf. Es geht um den doppelten Gewinn von 200 Euro unter der 0137 90 30 400. Also wir sind vom Timing her bisher wunderbar. Ne? Zwei Gewinner in nicht mal 2,5 Minuten. Das darf gerne so weitergehen. Deswegen keine Bitte. Falsche Antwort mehr. Was ist das für ein Kultschlager? Titel oder Interpret unter der 0137 90 30 400 0137 90 30 400 50 Cent aus allen deutschen Netzen mit Leitung 3 bist du live hier in der Show. So wie Frau Winkler, die meinte in der vorhergehenden Sendung das.
5: Was haben Sie raus?
3: Ja, das war Andy Borg.
6: Andy Borg ist es nicht, nein.
1: Andy Borg ist es nicht, nein. Mit Leitung 3 bist du weiterhin live bei uns. Was machen wir, Carsten?
0: Oh Mann, das ist aber wirklich auch... Du, ich leg nochmal was drauf. Wir machen... 300 Euro für die richtige Antwort.
1: Und bitte nochmal Konzentration, auch wenn es schwerfällt am Sonntagmittag. Was ist das für ein Kultschlager? Titel oder Interpret bitte? Für 300 Euro jetzt hier live in der Show und das unter der 0137 90 30 400 0137 90 30 400, 50 Cent aus allen deutschen Netzen mit Leitung 3 bist du live hier in der Show. So wie Frau Winkler, die meinte schon mal Andy Borg. Mm-mm. Bernhard Brink haben wir gehört und das ist alles leider nicht richtig. Wer hat ihn erkannt, diesen Schlager, bitte?
0: Tja, komm. Folgendes, als kleine Motivation, weil das Ding so kurz ist, ich leg nochmal was drauf. 500 Euro für die richtige Antwort.
1: Boah, wirklich, wir waren doch gerade erst bei 100.
0: Naja, also wir waren schon bei 300, aber jetzt sind wir bei 500.
1: Vor nicht mal 2 Minuten waren wir bei 100 Euro.
0: Ja, gut.
1: Jetzt geht's hier um 500 Euro dafür, bitte. Was ist das für ein Kultschlager? Und wer das weiß, wählt bitte die 0137 90 30 400. 0137 90 30 400. 50 Cent aus allen deutschen Netzen. Wir brauchen jetzt einen Gewinner. Jens, der meinte in einer anderen Sendung das. Also Jens, was suchen wir für einen Schlager?
7: Ein Schlager von Andreas Martin.
1: Der Berliner Andreas Martin hat ja tolle Lieder produziert, aber ich muss Ihnen leider sagen, es ist einen anderen Interpreten, den wir suchen.
7: Oh nein.
1: Das tut mir leid, es ist nicht Andreas Martin.
0: Dieses tolle Lied hat er nicht produziert.
1: Nee, kommen ja auch posthum ganz viele tolle Lieder von ihm raus, aber nee, ist es leider nicht. Bitte, Carsten, was machen wir?
0: Ich würde es am liebsten abbrechen, dürfen wir nicht. Darum lege ich nochmal Geld drauf. 600 Euro für die richtige Antwort. Gott. Bitte, ein kleiner Notruf, Radio Deutschland. Wer erkennt denn diesen Ausschnitt? Gibt es überhaupt jemanden, der sich an dieses Lied erinnert?
1: Welchen Kultschlager suchen wir? 0137 90 30 400. Es geht um 600 Euro. Das Geld wird rausgehen. Wir brauchen einen Gewinner und vor allem die richtige Lösung. Jetzt unter der 0137 90 30 400. 50 Cent aus allen deutschen Netzen. Was oder wer ist das? Nicht Andreas Martin, das haben wir gehört, es stimmt nicht. Auch Frau Metzold war schon mal in einer anderen Sendung da, sie meinte das.
5: Was haben Sie denn raus?
4: Ich tippe auf die Münchner Freiheit.
5: Oh, ohne dich schlafe ich heute Nacht nicht ein. Guter Tipp, Frau Metzold, aber leider auch nicht der richtige. Schade. Menschenskinder.
1: Wir drehen uns im Kreise gerade, ne?
0: Wir drehen uns im Kreis. Jetzt bin ich selber voll. Was hatten wir zuletzt gesagt?
1: 600 Euro.
0: Okay, dann folgendes. Ich lege jetzt nicht 100, sondern 150 Euro nochmal oben drauf.
1: Boah, wirklich?
0: 750 Euro. Das scheint wirklich knifflig zu sein hier. 750 Euro mit diesem kurzen Ausschnitt.
1: Zu gewinnen unter der 0137 90 30 400 0137 90 30 400 50 Cent aus allen deutschen Netzen mit Leitung 3 bist du live hier in der Show. Wer kann uns gerade sagen, was das für ein Schlager ist? Wer ist da? Wer kann uns Titel oder Interpreten nennen? Und es gibt wirklich 750 Euro zu gewinnen, aber es ist immer noch keiner da um 12 Uhr und 16.
0: Wir brauchen jetzt jemanden hier, der es richtig weiß. Komm, ich schmeiß noch mal was in die Motivationskiste rein.
1: Boah,
0: hier.
1: Boah, nee.
0: Doch.
1: Echt?
0: 1.000 Euro. 1.000 Euro gibt es jetzt für die richtige Antwort. Und das Geld ist heute Nachmittag auf dem Konto.
1: 1.000 Euro. Heute gewinnen, heute kassieren. Am 4. Oktober landen bei dir auf deinem Konto 1.000 Euro. Ist jemand da, der weiß, was das für ein Schlager ist? Ernsthaft? Titel oder Interpret? 0137 90 30 400. 1.000 Euro zu gewinnen mit der 0137 90 30 400, 50 Cent aus allen deutschen Netzen. Du bist mit Leitung 3 bei uns. Frau Metzold war schon mal da, dachte an die Münchner Freiheit. Andreas Martin haben wir gehört, Andy Borg und Bernhard Brink. Wer ist es oder wie heißt der Titel? Und wir sind immer noch auf Gewinnersuche oder ist da schon jemand?
0: Es ist noch keiner in Leitung 3. Darum mache ich Folgendes. Ich verdopple jetzt eure Gewinnchance. Ich gebe euch eine zweite Leitung, eine zweite Gewinnleitung mit rein. Die 3 bleibt bestehen, die 6 kommt noch mit dazu. Jeder, der anruft, jeder, der mitmacht, bekommt garantiert eine Leitung. Und mit der 3 und mit der 6 geht's jetzt rein. Doppelte Gewinnchance.
1: Und damit muss es bitte knallen. Radioschlager Paradies Top Quiz ist gerade, Achtung, SOS auf Gewinnersuche. Was ist das für ein Kultschlager für 1.000 Euro unter der 0137 90 30 400? Gott, wir haben es schon 12.18 Uhr, Regie, ich hab's verstanden. 0137 90 30 400, 50 Cent aus allen deutschen Netzen. Ganz klar, wer nicht weiß, was das ist, ruft natürlich auch nicht an. Aber wer sich sicher ist, der hat jetzt wirklich die 1.000 Euro Gewinnchance an diesem ersten Sonntag im Oktober. Aber wir brauchen ein Klingeln. Es führt kein Weg dran vorbei. Wir brauchen ein Klingeln.
0: Ja, ich verdopple deshalb nochmal eure Gewinnchance. Ich gebe euch noch 2 Gewinnleitungen obendrauf. Die 7 und die 8 kommen noch mit dazu. Das heißt, entweder holt ihr euch die 3, die 6, die 7 oder die 8. Egal welche, alle Leitungen, die ich jetzt gerade genannt habe, führen dann direkt zu uns ins Studio. Und jeder, der anruft, bekommt garantiert eine Leitung.
1: Und jetzt muss es klingeln. Wer weiß, was das ist? 1.000 Euro am Ende der Sendung. 0137 90 30 400. Jeden Augenblick kann es jetzt klingeln unter der 0137 90 30 400. 50 Cent aus allen deutschen Netzen. Bernhard Brink, Andy Borg, Andreas Martin, alles gehört, alles falsch. 1.000 Euro im Radioschlager-Paradies-Top-Quiz. Und wir sind in wenigen Sekunden hier runter vom Sender. Und bis dahin wird es auf jeden Fall ein Klingeln geben. In all den Jahren hatten wir so viele Gewinner. Und natürlich wird die Sendung auch heute mit einem Gewinner beendet. Aber es muss schon jemand da sein.
0: Selbstverständlich haben wir jemanden, der hier heute diese 1.000 Euro aufs Konto bekommt. Wir brauchen aber die richtige Antwort. Interpret oder Titel. Leitung 12 kommt noch mit dazu. Ich mache jetzt die fünffache Gewinnchance klar. 3, 2, 1, jetzt.
1: 5 Studioleitungen sind geöffnet. 5 Leitungen stehen auf grün für dich für 1.000 Euro jetzt unter der 0137 90 30 400. 0137 90, 30, 400, 50 Cent aus allen deutschen Netzen. Wir suchen einen Kultschlager und zwar welchen, bitteschön. Wer weiß, was das ist, nimmt sich die 1000 Euro bitte mit. Es sind 5 Leitungen geöffnet. Die Regie kündigt an, dass die Sendung hier in wenigen Augenblicken beendet wird. Das heißt, wir brauchen jetzt sogar ganz dringend einen Gewinner. Carsten, alles was geht, bitte.
0: Ich gebe euch noch die 15 und die 16 mit rein. Nochmal 2 Leitungen obendrauf, direkt nebeneinander liegend. Oh. Die 7-fache wow. Gewinnchance. Und nochmal wichtig, ihr müsst nicht beides wissen. Interpret würde reichen, Titel würde auch reichen. Eins von beiden.
1: Und jetzt bitte, 1000 Euro um 12.20 Uhr. Wer weiß, was rauskommt? Wer weiß, was das für ein Schlager ist? Also der ruft idealerweise jetzt an. Und gewinnt die 1000 Euro unter der 0137 90 30 400. 0137 90 30 400. 50 Cent aus allen deutschen Netzen. Nach so vielen falschen Antworten in der Vergangenheit brauchen wir im Hier und Jetzt bitte die richtige Lösung. Und die 1000 Euro gehen raus. Und nochmal, das Beste ist, das Geld hast du in wenigen Stunden auf dem Konto. Heute Nachmittag, kurzer Blick ins Online-Banking. Zack, ja. Bumm, plus 1000 Euro steht da. So wird's passieren, ne?
0: Absolut. Per Echtzeitüberweisung geht es wirklich innerhalb von Sekunden. Heute am Sonntag ist das Geld da. Und damit es jetzt noch schneller geht, mache ich Folgendes, egal was uns der Spielechef dann sagt. Ich gebe euch jetzt nochmal 3 Leitungen auf einmal mit dazu. Die 19, 22 und 24, die kommen jetzt auch noch mit rein ins Spiel. Ab sofort die 10-fache Gewinnchance. 10 Leitungen führen zu 1000 Euro ab jetzt.
1: 10-fache Gewinnchance, 10 Studioleitungen geöffnet, das große Finale läuft. Unter der 0137 90 30 400 0137 90 30 400 50 Cent aus allen deutschen Netzen. 10 Leitungen sind geöffnet und wir hören das letzte Mal rein. Was ist das für ein Kultschlager? Titel oder Interpreten bitte. 1000 Euro mit der 0137 90 30 400 50 Cent aus allen deutschen Netzen. Wir haben keine 120 Sekunden mehr. Die Sendung ist jetzt gleich vorbei. Carsten, das war's.
0: In dieser verbleibenden Zeit wird es garantiert klingeln. Das heißt, wenn ihr jetzt die richtige Antwort habt, dann ist das jetzt unbedingt der Moment, hier anzurufen. Denn jetzt gehen hier 1000 Euro raus in unter 90 Sekunden.
1: Das letzte Mal für heute die Gewinnernummer. Jetzt ruft bitte nur wer an, der es raus hat. 0137 90 30 400. 0137 90 30 400. 50 Cent aus allen deutschen Netzen. Radioschlager Paradies Top Quiz auf Gewinnersuche mit der 0137 90 30 400 50 Cent aus allen deutschen Netzen. Die letzten 60 Sekunden sind angebrochen. Wir brauchen bitte jetzt den korrekten Titel oder Interpreten. Eine von diesen 10 offenen Leitungen treffen. Du kommst sofort rein zu uns in die Show und kannst die 1000 Euro gewinnen. Jetzt und hier, das Geld wird rausgehen. Das Geld geht raus per Echtzeitüberweisung. Also heute Nachmittag noch hast du das Geld auf dem Bankkonto zum Start in diese erste Oktoberwoche. Aber nochmal, es ist nicht Andy Borg oder Bernhard Brink oder die Münchner Freiheit. Wir brauchen hier einen anderen Titel oder Interpreten. 0137 90 30 400 0137 90 30 400 50 Cent aus allen deutschen Netzen. Wer weiß, was rauskommt, löst bitte jetzt auf in den letzten Augenblicken, liebe Regie. Ich hoffe, es klingelt hier sofort und wir können die Sendung gleich mit dem Gewinner beenden. Durchgestellt mit dem Chance-Button. Wer ist denn da? Hallo?
6: Sternberg, hallo.
1: Hallo,
6: grüß Sie. Rafi Deutscher.
1: Das
6: ist Rafi Deutscher.
1: Nein, es ist nicht Rafi Deutscher. Es tut mir leid. Bonusrunde. Komm, wenige Sekunden. Regie, bitte gebt uns wenige Sekunden, damit wir das Ding hier auflösen können. Das ist nicht Rafi Deutscher. 0137 90 30 400. Oh Mann, oh Mann, oh Mann. War gerade jemand unterwegs und dachte, es ist Rafi Deutscher. 0137 90 30 400. Die Runde ist nicht beendet. Die 1000 Euro, sie stehen weiter zur Debatte. Das Geld wird rausgehen. Was ist das für ein Kultschlager? Bitte. 0137 90 30 400. Wer weiß, was rauskommt, löst bitte jetzt auf und gewinnt die 1000 Euro. Das Geld wird rausgehen. Die 5. falsche Antwort, die wir gehört haben. Was ist das für ein Kultschlager? 0137 90 30 400. Wir sind auf Gewinnersuche.
0: Jawohl.
1: Und es gilt auch weiterhin das Versprechen, auch nach dieser falschen Antwort, Carsten, die 1000 Euro gehen heute noch raus, ne?
0: Definitiv, per Echtzeitüberweisung ist das Geld heute Nachmittag auf dem Konto.
1: 0137 90 30 400, 50 Cent aus allen deutschen Netzen. Trafi Deutscher, das ist eine Antwort, die haben wir auch hier noch nie gehört mit diesem Schnipsel, ne? Wir sind auf Gewinnersuche, durchgestellt mit dem Chance-Button, aber jetzt, wer ist denn da? Hallo?
8: Hallo?
1: Hallo? Ja, hallo.
8: Hallo?
1: Die Lösung, Tag. Die Lösung bitte.
8: Jenseits von Eden.
1: Und das ist natürlich richtig.
0: Jawohl!
1: Verraten Sie mir noch Ihren Namen, bitte.
8: John Lauer.
1: Ja, damit haben Sie gewonnen. 1000 Euro. Herzlichen Glückwunsch.
8: Danke.
1: Tschüss. Gerne. Am Telefon bleiben, bitte. Wichtig, ja?
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0: Schickt mir eure Wünsche über die kostenlose Schlagerparadies-App oder als WhatsApp-Sprachnachricht unter 06805 699 110. Eben haben wir schon darüber gesprochen, dass wir bei manchen Songs einfach mitsingen müssen. Ich glaube, beim nächsten Song geht es uns ebenso. Es ist der Wunschsong von Helga aus Mörlenbach im wunderschönen Odenwald. Liebe Helga, wenn du jetzt nicht durch deine Küche tanzt, dann weiß ich auch nicht.
1: Hallo, liebe Schlagerparadies-Team. Hier ist Helga aus Mörlenbach. Ich würde gerne mal den Titel Skandal im Sperrbezirk hören. Verbinde damit liebe Grüße an meine Nachbarn, die sehr, sehr nett sind. Wir wohnen auf einem Gehöft, eben ländlich. Und alle Verwandten und Bekannten. Und natürlich das Schlagerparadies-Team. Liebe Grüße.

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0: wollen wir das ab nächsten Ersten mal probieren.
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0: Oh ja.
1: Jeder Mensch hat ja so seine kleinen Macken. Wie sieht's bei euch aus? Da bin ich mal gespannt. Schickt mir eure Lieblingsschlager gepaart mit euren blödesten Macken. Gerne über die kostenlose Schlagerparadies-App. Bei mir ist es zum Beispiel so, dass ich jedes Mal, wenn ich was gegessen habe, meine Zähne kurz kontrollieren muss. Ist ja auch wirklich unangenehm, wenn der Gegenüber sieht, was man vorher gegessen hat und keiner macht einen drauf aufmerksam. Ich bin gespannt, was habt ihr für Macken? Braucht ihr morgens unbedingt dieselbe Tasse oder dreht ihr den Lautstärkeregler immer auf eine gerade Zahl? Wahrscheinlich halten wir uns unsere eigenen Macken völlig normal. Andere finden sie vielleicht völlig nervig oder sogar interessant, je nachdem, wer gerade neben uns sitzt. Ilona Lindner aus Uhingen in Baden-Württemberg sitzt gerade neben ihrem Freund Thomas auf der Heimfahrt auf der Autobahn. Und sie möchte ihm mit dem nächsten Song einfach übers Radio mal sagen, dass sie ihn liebt. Und sie hofft, ich hoffe, dass sie ihn mit all seinen Macken liebt, falls er überhaupt welche hat.

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Wenn ich heute das Fenster so rausschaue und schon auf dem Weg ins Studio, dachte ich, wir haben gerade einen richtig schönen goldenen Oktober. Was gehört für euch zum Oktober dazu? Vielleicht geröstete Kastanien, bei denen das ganze Haus danach duftet, oder so leckere Dinge wie Federweißer und Zwiebelkuchen. Für mich darf auf jeden Fall ein Besuch auf dem Oktoberfest nicht fehlen. Also egal, ob in München oder auf einem der vielen Oktoberfeste hier in der Nähe. Dirndl an, schön zurecht gemacht, deftiges Essen und auf jeden Fall eine Maß Bier. Die passende Musik dazu, die kommt von uns. Eure Wünsche als Sprachnachricht über die 06805 699 110 oder über radioschlagerparadies.de. Sven Kummenauer hört uns in Herborn bei Ida Oberstein in Rheinland-Pfalz zu. Er wünscht sich Anna-Karina Wojcik mit Legendär und er grüßt damit alle Hörer.

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Fragt ihr euch auch manchmal, wo die Zeit hin ist? Als ich euch eben gesagt habe, dass schon Oktober ist, ist mir mal aufgefallen, dass gefühlt vorgestern erst Silvester war. Und jetzt kann man sich ja schon fast wieder Gedanken drum machen, was man nächstes Silvester macht. Wobei die Frage jetzt schon noch ein bisschen früh ist. Mary Rose hat sich sehr musikalisch mit der Frage beschäftigt und herausgekommen ist ein wunderschöner Song. Der Lieblingsschlager von Silke Röder aus Friedberg in Hessen. Die Grüße gehen raus an ihre Enkelkinder Jonas und David. Sie freut sich immer, wenn die beiden Leben ins Haus bringen. Das glaube ich dir aufs Wort. Schickt mir eure Lieblingswünsche über die kostenlose Schlagerparadies-App oder als WhatsApp-Sprachnachricht unter 06805 699 110. Ich freue mich drauf.

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Sonntags hat man ja immer irgendwie den Montag im Hinterkopf, der dann plötzlich mit voller Wucht um die Ecke kommt. Aber davon reden wir jetzt noch nicht. Wir genießen noch den Moment zusammen und vor allem genießen wir die Musik. Bevor der Montag sich jetzt nämlich wieder wichtig macht, vielleicht war jetzt schon der eine Song dabei, der euch in diesem richtigen Moment erwischt habt. Falls nicht, schickt ihn mir zum Beispiel über die kostenlose Schlagerparadies-App. Jonas Schilcher aus Niederbayern hat sich bei mir gemeldet. Er schreibt, ich bin zwar noch ein kleiner Junge, wünsche mir das Lied Millionen, denn der Sänger der Band ist mein Patenonkel. Lieber Jonas, wir haben ja zum Glück keine Altersgrenze fürs Wünschen, aber ich bin mir sicher, dass deine Eltern dir ein bisschen geholfen haben. Deinen Wunsch erfülle ich dir sehr gerne.

0: Das kann uns keiner nehmen, die Sonntage auch nicht und vor allem nicht eure Lieblingswunschtitel, denn ohne die wäre meine Sendung vielleicht nur halb so nett. Deswegen bin ich froh, dass ihr mir so fleißig Sprachnachrichten und Grüße schickt, entweder über radioschlagerparadies.de oder als WhatsApp-Sprachnachricht unter 06805 699 110. Eine gute Stunde haben wir noch zusammen und der nächste Wunschtitel kommt von Sarah aus Dortmund.
1: Hallo liebes Radio Schlagerparadies, hier ist die Sarah aus Dortmund. Ich würde mir gerne das Lied Ein bisschen verliebt von Laura und Marc wünschen und wünsche allen Leuten, die gerade unterwegs sind, besonders meinen Eltern, die gerade auf der Rückreise von dem Urlaub sind, eine gute Fahrt, kommt gut durch, genießt das schöne Wetter und habt einen schönen Sonntag.

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1: Es ist 14 Uhr.
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3: Ich bin Thomas Bleskin. Bundeskanzler Friedrich Merz ist zu einem Solidaritätsbesuch in der Ukraine eingetroffen, um dem Land weitere Hilfe für den Abwehrkampf gegen Russland zuzusagen. Die Reise gilt als eine der gefährlichsten eines Bundeskanzlers in das Kriegsgebiet seit Beginn der russischen Invasion im Februar 2022. Die Sicherheitslage in der Ukraine hat sich in den vergangenen Monaten massiv verschlechtert.
1: Nur wenige Stunden vor der Ankunft der deutschen Delegation hatte Moskau ausländische Besucher und Diplomaten aufgefordert, Kiew zu verlassen. Allein vor diesem Hintergrund ist die Reise des Kanzlers äußerst heikel. Und auch nach der Ankunft des Zuges gab es Drohnenalarm. Merz wird von Wirtschaftsministerin Reiche und 10 Unternehmern aus den Bereichen Rüstung und Energie begleitet. Wie es heißt, will der Kanzler in Kiew die baldige Auslieferung tausender Abfangdrohnen zusichern. Diana Kramer, Nachrichtenredaktion.
3: Die Deutsche Bahn will das Familienticket dauerhaft anbieten. Das kündigte Bahnchefin Evelyn Palla in der Bild am Sonntag an. Den Pauschalpreis von 99,99 Euro hatte die Bahn schon in den Sommerferien angeboten.
4: Bis zu 5 Personen Hin- und Rückfahrt mit dem ICE inklusive Sitzplatzreservierung. Dieses Pauschalangebot hat im Sommer schon dazu geführt, dass 100.000 Familien mehr mit der Bahn gefahren sind, sagt Konzernchefin Palla. Ab dem 1. November soll es das Familienticket jetzt dauerhaft geben, der Verkauf am 26. Oktober starten. Das ist auch ein bisschen Wiedergutmachung, weil es immer noch Kritik daran gibt, dass die Bahn vergünstigte Sitzplatzreservierungen für Familien abgeschafft hatte. Jan-Henner Reitze, Nachrichtenredaktion.
3: Elektroautos können in Deutschland an immer mehr öffentlichen Ladepunkten Strom tanken. Das geht aus neuen Daten der Bundesnetzagentur hervor. Demnach waren dort am 1. September gut 209.000 öffentliche Ladepunkte registriert, ein knappes Viertel mehr als vor rund einem Jahr. Die Ladeinfrastruktur wächst laut der Studie allerdings unregelmäßig. Während Metropolen demnach dicht versorgt werden, sieht es in kleinen Städten und ländlichen Regionen weniger gut aus. Bei einem Brand auf einem großen Campingplatz am Gardasee sind mehr als 20 Menschen verletzt worden. Nach ersten Angaben mussten mindestens 24 Urlauber ins Krankenhaus gebracht werden. Einer davon soll Berichten zufolge in kritischem Zustand sein. 7 trugen mittelschwere Verletzungen davon. Der Brand ist inzwischen unter Kontrolle. Die Ursache ist noch unklar.
2: Das Wetter für Deutschland.
3: Die aktuelle Vorhersage des Deutschen Wetterdienstes. Vor allem im Westen, Norden und südlich der Donau klarer Himmel. Im Südwesten dagegen einzelne Schauer, teils auch Gewitter. Sonst weitgehend trocken bei Temperaturen zwischen 17 und 23 Grad. Auch morgen verbreitet sonnig, wenn sich der Nebel verzogen hat. Im hohen Norden anfangs noch stärker bewölkt, in Alpennähe leichter Regen. Später am Tag lockert es aber zunehmend auf, bei Höchstwerten bis 24 Grad.
1: 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Eine Stunde haben wir noch mit Geier Sturzflug, Matthias Reim und viel mehr. Hier ist Petra Williams.
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0: Ein paar Wünsche schaffe ich noch bis 15 Uhr. Schickt mir eure Grüße an radioschlagerparadies.de oder als WhatsApp-Sprachnachricht unter 06805 699 110. Es gibt ja Songs, die man gar nicht groß analysieren muss, um zu wissen, warum sie funktionieren. Die ersten Takte kommen und man weiß sofort, was der Sänger uns damit sagen möchte. Wie beim Wunsch von Angelina aus Ulm. Sie wünscht sich Amore Mio. Und ich glaube, dazu muss man gar nicht mehr viel sagen. Amore Mio.
1: Hallo, hier ist Angelina. Ich komme aus Ulm. Und ich wünsche mir für meine Eltern von Pedro Basile das Lied Amore Mio. Danke.

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So, die Bläser lassen wir jetzt noch ausklingen. Eine neue Liebe ist wie ein neues Leben. Da ist, glaube ich, was dran. Also habe ich gehört. Wir bleiben bei der Liebe und ich hoffe, ihr könnt gerade so richtig schön entspannen, euch zurücklehnen und Dinge machen, die man sonntags einfach macht. Füße hochlegen, einen leckeren Tee trinken und eure Lieblingsschlager dabei hören. Schickt mir den Song, den ihr jetzt noch unbedingt hören möchtet. Geht auch über die kostenlose Schlagerparadies-App. Daniela aus Hohenwart in Bayern möchte uns ihr Herz schenken, und zwar ihr ganzes. Sie grüßt ihre Cousine Petra, ihre Tanten Rosmarie und Hannelore und alle, die sie kennen und mögen. Mit Heinz Rudolf Kunze, Dein ist mein ganzes Herz.

Das war's heute für mich. Schön, dass ihr alle eingeschaltet habt. Gleich geht's weiter mit meinem Kollegen Volker Schommer, der euch sicher auch noch den ein oder anderen Wunsch erfüllt, den ich heute nicht mehr geschafft habe. Wir hören uns aber nächsten Sonntag wieder ab 11 Uhr mit euren Lieblingssongs. Bis dahin, lasst euch die Woche über nicht stressen. Einen letzten Wunsch kann ich aber noch erfüllen für Jessna aus Freiburg im schönen Schwarzwald. Sie schreibt, ein ganz lieber Gruß geht raus an meine Familie und meine Liebsten. Ich hoffe, ihr habt einen wunderschönen, entspannten Tag. Ich denke an euch. Jessna wünscht sich Hula Paloo von Andreas Gabayé und damit sage ich Tschüss. Am Mikrofon war Petra Williams.

0: Und da geht's rein in den Sonntagnachmittag hier bei Radio Schlagerparadies. Mein Name ist Volker Schammer, ich freue mich, dass ihr mit dabei seid. Hallo.
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Das ist hier die Gabi Babinski hier bei uns auf Radio Schlagerparadies. So klingt auch euer Sonntagnachmittag. Und das war natürlich ein Titel von ihr, der ist noch nicht ganz so alt, aber sie ist schon richtig, richtig lange unterwegs im Geschäft. Und jetzt in Kürze gibt's was Neues von ihr. Von hier an noch weiter. So wird das neue Album heißen, unter anderem mit 8 Neuaufnahmen inklusive dem Rumpf von Barbados. Da können wir uns nochmal so ein bisschen in den alten Songs von ihr wohlfühlen in Neuaufnahmen. Ich bin mal gespannt, wie es klingen wird. Also, soweit ich das gelesen habe, könnt ihr das schon vorbestellen und dann euch in Kürze drauf freuen. Eure Grüße und Wünsche könnt ihr euch natürlich jetzt auch freuen. Jetzt gibt's einen Klassiker, nämlich von den Flippers, Ei, Ei, Herr Kapitän für Luis und Morten aus Saarbrücken. Damit gehen liebe Grüße raus an Papa und alle Hörerinnen und Hörer und alle, die jetzt mit dabei sind am Sonntagnachmittag hier auf Radio Schlagerparadies.

Natürlich, Charlene, seit wann hast du es gewusst? Ihr aktueller Titel hier auf Radio Schlagerpartys. So klingt ja euer Sonntagnachmittag. Ganz neu ist übrigens auch, dass Carsten Walter nicht nur als Schlagersänger unterwegs ist mit einem neuen Titel, nämlich Mr. Right, sondern auch tatsächlich im Fernsehen zu sehen ist. Und zwar seit vorgestern, seit dem 2. Oktober, seit der Folge 5045 der Serie Alles, was zählt. Da ist er mit dabei und da muss er einiges lernen noch, der gute Mann. Denn er steht ja eigentlich mit dem Thema Küche so ein bisschen auf Kriegsfuß. Privat kann er da überhaupt nichts mit anfangen. Und er spielt aber jetzt in der Serie Alles, was zählt, einen Koch. Deswegen muss er, damit das nicht ganz so peinlich wirkt, das Ganze wie so ein Betriebsunfall daherkommt, erstmal zum Beispiel lernen, wie man ein paar Stangen Lauch schneidet oder diverse andere Sachen. Er muss einen richtigen Schnellkurs belegen, damit nicht irgendwie der Küchenunfall dann auf dem Bildschirm zu sehen ist. Also seit Freitag ist er dabei, der Carsten Walter. Abfolge oder seit Folge 5045 von Alles, was zählt. Einfach mal reinschauen bei RTL, wenn ihr ihn denn neu in Action in der Küche sehen wollt. Wenn ihr was Actionmäßiges hören wollt, gibt es jetzt einen Musikwunsch. Und zwar von der Bianca aus Kalf-Overried. Das liegt in Baden-Württemberg. Und die möchte ganz einfach mal Danke sagen, schreibt sie, an ihren Schatz. Und der heißt Daniel. Er ist das Beste, was ihr je passiert ist. Vor 11 Monaten sind sie sich über den Weg gelaufen, haben sich wohl ineinander verliebt. Und deswegen gibt es jetzt Maite Kelly als mehr oder weniger Dankeschön für diese 11 Monate. Der Morgen danach.

0: Ja, das ist er wohl. Das ist auf der einen Seite natürlich der Bernhard Brinker und auf der anderen Seite Sonja Liebing. Der Schlager-Titan, der ja langsam an die Schlagerrente denkt, dieses Jahr noch ein bisschen auftreten möchte, nächstes Jahr noch ein bisschen und dann ist halt aber auch Feierabend sein. Ein anderer, der plant aktuell sein Comeback. Erfolgskomponist Ralf Siegel hat nämlich diese Woche nicht nur seinen 81. Geburtstag gefeiert. Das ist natürlich ganz besonders erfreulich, zumal er diesen Sommer mit einer schweren Lungenentzündung zu kämpfen hatte. Mittlerweile hat er sich da aber wiederholt und hat sich sogar noch was richtig Großes vorgenommen, auch auf Anraten seiner Ärzte. Er will nochmal beim Eurovision Song Contest antreten, nochmal ganz groß auftrumpfen. Als erster und lange Zeit einziger Komponist hat er es mit Nicole und ein bisschen Frieden geschafft, den ESC-Sieg für Deutschland zu sichern. Vertreten war er bei dem Wettbewerb schon öfter. Seine Erfolgsformel war eigentlich irgendwie immer die gleiche.
1: Ich habe immer versucht, etwas anderes zu machen. Mich nicht nach dem zu richten, was alle machen, sondern etwas Originelles. Und ich glaube, Genghis Khan, Theater oder selbst We're Giving a Party waren Songs, die ausgefallen waren. Johnny Blue natürlich. Und immerhin habe ich 8 Plätze unter den ersten 4 platzieren können. Da bin ich schon ein bisschen stolz drauf.
0: Ja, vielleicht klappt es beim nächsten Anlauf ja nochmal bis an die Spitze, denn auch die Band, mit der Ralf Siegel wieder an den Start gehen will, trägt einen ganz bekannten Namen.

Kinder, das kennen wir ja alle noch, allerdings natürlich nicht mehr in der Originalbesetzung. Mit jungen, frischen Stimmen will Ralf Siegel das Kultprojekt Genghis Khan nochmal neu aufleben lassen. Seine Bewerbung hat er schon eingereicht. Jetzt müssen wir Schlagerfans nochmal ganz fest die Daumen drücken, dass sie angenommen wird. Vielleicht holen wir uns dazu gleich nochmal ein bisschen Unterstützung ins Boot. Da klang sie noch ein bisschen. Wir wünschen Ralf Siegel natürlich alles Gute und natürlich mit seinem neuen Titel. Vielleicht schafft das ja doch wieder ganz vorne an die Spitze. Wir von Radio Schlagerparadies sind auf jeden Fall ganz fest mit dabei.

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und Rosalie mit seinem aktuellen Titel Alles, was du suchst. Und damit ist er aktuell richtig erfolgreich unterwegs hier bei uns auf Radio Schlagerparadies in der Schlagerparade. Letzte Platzierung gestern war, Achtung, Platz 1. Seit 3 Wochen dabei, das nennt man dann schon fast schon so ein Startzielsieg. Das hält natürlich noch vielleicht die nächsten 7 Wochen an oder nicht. Das liegt natürlich auch so ein bisschen an euch, wie ihr votet. Also ganz einfach mit dabei sein. Jeden Tag 5 Votes loswerden unter radioschlagerparadies.de. Ganz einfach die Schlagerparade ansurfen. Und das nächste frische Ergebnis gibt's dann wieder am kommenden Samstag. Und zwar bei meinem Kollegen Joachim Müller ab 15 Uhr. Wir gehen jetzt gleich erstmal rein in die 16 Uhr Nachrichten. Vorher habe ich noch einen Musikwunsch von der Claudia aus Neubrandenburg. Und die grüßt damit alle Tierfreunde in nah und fern, schreibt sie. Denn heute ist Welttierschutztag. Und danke an alle, schreibt sie, die sich im Tierschutz und in den Tierheimen engagieren. Durch die Leute bekommen die Tiere nämlich eine Stimme, Schutz und Respekt. Und einen Musikwunsch dazu. Hier ist Gabriela Masser mit Zerfleddert.

0: Kaiser und die wirklich guten Männer. Und damit ist es jetzt kurz nach 16 Uhr.
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2: Ich bin Thomas Bleski. Bundeskanzler Friedrich Merz ist zu einem Solidaritätsbesuch in der Ukraine eingetroffen, um dem Land weitere Hilfe für den Abwehrkampf gegen Russland zuzusagen. Die Reise gilt als eine der gefährlichsten eines Bundeskanzlers in das Kriegsgebiet seit Beginn der russischen Invasion im Februar 2022. Die Sicherheitslage in der Ukraine hat sich in den vergangenen Monaten massiv verschlechtert.
3: Nur wenige Stunden vor der Ankunft der deutschen Delegation hatte Moskau ausländische Besucher und Diplomaten aufgefordert, Kiew zu verlassen. Allein vor diesem Hintergrund ist die Reise des Kanzlers äußerst heikel. Und auch nach der Ankunft des Zuges gab es Drohnenalarm. Merz wird von Wirtschaftsministerin Reiche und 10 Unternehmern aus den Bereichen Rüstung und Energie begleitet. Wie es heißt, will der Kanzler in Kiew die baldige Auslieferung tausender Abfangdrohnen zusichern. Diana Kramer, Nachrichtenredaktion.
2: Die Deutsche Bahn will das Familienticket dauerhaft anbieten. Das kündigte Bahnchefin Evelyn Palla in der Bild am Sonntag an. Den Pauschalpreis von 99,99 Euro hatte die Bahn schon in den Sommerferien angeboten.
4: Bis zu 5 Personen Hin- und Rückfahrt mit dem ICE inklusive Sitzplatzreservierung. Dieses Pauschalangebot hat im Sommer schon dazu geführt, dass 100.000 Familien mehr mit der Bahn gefahren sind, sagt Konzernchefin Palla. Ab dem 1. November soll es das Familienticket jetzt dauerhaft geben, der Verkauf am 26. Oktober starten. Das ist auch ein bisschen Wiedergutmachung, weil es immer noch Kritik daran gibt, dass die Bahn vergünstigte Sitzplatzreservierungen für Familien abgeschafft hatte. Jan-Henner Reitze, Nachrichtenredaktion.
2: Elektroautos können in Deutschland an immer mehr öffentlichen Ladepunkten Strom tanken. Das geht aus neuen Daten der Bundesnetzagentur hervor. Demnach waren dort am 1. September gut 209.000 öffentliche Ladepunkte registriert, ein knappes Viertel mehr als vor rund einem Jahr. Die Ladeinfrastruktur wächst laut der Studie allerdings unregelmäßig. Während Metropolen demnach dicht versorgt werden, sieht es in kleinen Städten und ländlichen Regionen weniger gut aus. Bei einem Brand auf einem großen Campingplatz am Gardasee sind mehr als 20 Menschen verletzt worden. Nach ersten Angaben mussten mindestens 24 Urlauber ins Krankenhaus gebracht werden. Einer davon soll Berichten zufolge in kritischem Zustand sein. 7 trugen mittelschwere Verletzungen davon. Der Brand ist inzwischen unter Kontrolle. Die Ursache ist noch unklar.
1: Das Wetter für Deutschland.
2: Die aktuelle Vorhersage des Deutschen Wetterdienstes. Vor allem im Westen, Norden und südlich der Donau klarer Himmel. Im Südwesten dagegen einzelne Schauer, teils auch Gewitter. Sonst weitgehend trocken bei Temperaturen zwischen 17 und 23 Grad. Auch morgen verbreitet sonnig, wenn sich der Nebel verzogen hat. Im hohen Norden anfangs noch stärker bewölkt, in Alpennähe leichter Regen. Später am Tag lockert es aber zunehmend auf, bei Höchstwerten bis 24 Grad.
0: Schlagerparadies. Und da sind wir wieder am Sonntagnachmittag. Jetzt gleich mit Olaf dem Flipper und mit Reinhard May und mit mir. Mein Name ist Volker Schrömer. Schön, dass ihr dabei seid. Hallo.
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2: Das ist wohl einer der Klassiker von ihm, von Reinhard Wey. Ich bin Klempner von Beruf 1974. Der ist ja schon richtig lange dabei. Und dieser Tage hat er tatsächlich jetzt ein neues Album rausgebracht. Am 25. September heißt Schatzhauser, benannt nach der Figur aus Wilhelm Haufs Märchen Das kalte Herz. Und zum ersten Mal in seiner Karriere hat Reinhard Wey ein Studioalbum komplett alleine aufgenommen. Nur mit seiner Stimme und seiner Gitarre, ganz ohne weitere musikalische Arrangements und anderer Musiker. Und erstmals seit 40 Jahren, das ist auch noch besonders, erschien das Album von ihm jetzt nicht im Mai, sondern im September. Und mit 83 hat er jetzt noch einen Rekord aufgestellt und erreicht damit Platz 1 der deutschen Albumcharts und ist damit der älteste nationale Künstler an der Chartspitze. Wer hätte das gedacht? Also eine ganze Menge Rekorde für Reinhard Wey, einer der größten Poeten, die wir in Deutschland haben und der eben auch so ein bisschen, ja, die eine oder andere spitze Note für uns hat. 0680569110, das ist ja euer direkter Draht zu mir hier ins Studio für eure Grüße und Wünsche und das klappt natürlich auch super per WhatsApp zum Beispiel von unterwegs.
3: Hallo, hier spricht Petra Joppich aus Bad Laas. Ich wünsche mir ein Lied von André Stade, Im freien Fall. Danke.

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Das ist er, der Termino Rossi, das kommt mir spanisch vor. Sein aktueller Titel hier jetzt auf Radio Schlagerparadies am Sonntagnachmittag. Und es geht in 5 Wochen auch schon wieder los. Am 19. November 2026, da startet sie nämlich in Gütersloh, die Feliz Navidad Tour 2026, die große Weihnachtstour. Und zwar bis zum 20. Dezember. Gefühlvolle Balladen, festliche Arrangements, bekannte Hits und weihnachtlicher Zauber. Das Ganze präsentiert von uns von Radio Schlagerparadies. Und die Tickets sind natürlich erhältlich über seine offizielle Webseite sowie bei allen Anbietern. Und natürlich auch, wenn ihr die Tickets nochmal genau bzw. die Termine genau nachlesen wollt, auf unserer Internetseite unter radioschlagerparadies.de. Da findet ihr das Ganze unter Veranstaltungen auch nochmal. Und vor allen Dingen, er tritt ja auch hier in Alsdorf auf. Da, wo das Studio Alsdorf steht, da ist er dann auch in der Stadthalle zu sehen. Ich bin mal gespannt. Ich denke mal, ich werde auch mal hingehen. Der Lothar hat mir geschrieben in unsere großen Wunschbox. Der kommt aus Düren und grüßt seine Frau Silke und alle Hörer hier auf Radio Schlagerparadies mit dem Titel von Matthias Reim. Ich habe mich so auf dich gefreut.

0: Das ist ja der Geri Friedle bzw. DJ Ötzi mit seinen 7 Sünden, geschrieben natürlich von Uwe Busse, der das Ganze ja auch schon mal intoniert hat. Aber DJ Ötzi war damit dann doch noch ein Ticken erfolgreicher, zumindest in der Ausführung. Schlagerstar, das ist ja so ein Beruf, den würden ganz viele auch ausüben. Wirklich schaffen tun es aber die wenigsten. Und auch die, die es geschafft haben, sind ja in den seltensten Fällen als Schlagerstar zur Welt gekommen. Ganz viele haben vor ihrer Karriere einen in Anführungsstrichen ganz normalen Beruf ausgeübt, manche sogar mehrere. Achim Petri ist da zum Beispiel einer. Er hätte als Sohn von Wolfgang Petri ja quasi optimale Bedingungen gehabt, um sich nur der Musik zu widmen, hat er aber nicht gemacht.
1: Nicht nur, weil mein Vater das so wollte, sondern weil ich das auch so wollte. Also ich habe also nicht ganz fern der Musikbranche, habe ich den Veranstaltungskaufmann gelernt, war auch Dozent dafür an der Wirtschaftsakademie. Und ich bin Rettungssanitäter. Also das habe ich auch gelernt. Also ich war bei der Berufsfeuerwehr in Bergstadtbach. Und ich habe übrigens auch in einem Schwerstbehindertenheim gearbeitet. Das habe ich auch mal gemacht. Das ist quasi ein Schwerstbehindertenheim. Die haben immer ein Sommerfest. Und da trete ich dann einmal im Jahr trete ich da auf zum Sommerfest und freue mich da auch jedes Mal, wenn ich da bestimmte Bewohner auch wieder antreffe.
0: Dann hat er schon einen gewaltigen Bogen geschlagen, von Musik über Veranstaltung ins Blaulichtmilieu, nein, Blaulichtmilieu, nicht Rotlichtmilieu, Blaulichtmilieu, und über Veranstaltungen wieder zurück zur Musik. Vielleicht sind seine Lieder, vielleicht ist er auch so ein bisschen nah am Leben, aber das war bei seinem Vater ja eigentlich auch schon so. Könnte man vielleicht dem einen oder anderen Politiker zum Beispiel vielleicht auch empfehlen, mal was anders zu machen in seinem Leben, bevor man sich dann hinsetzt und über das Leben anderer entscheidet. Achim Petri gibt es aber jetzt natürlich musikalisch auch mit Noch eine Nacht hier auf Radio Schlagerparadies. So klingt euer Sonntagnachmittag.

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So sieht's aus. Laura und Marc, featuring die kleine Schwester von Laura, nämlich die Amber. Ich gebe eine runde Liebe aus. Ihr aktueller Titel hier bei uns natürlich immer wieder gerne gehört, auch auf Radio Schlagerparadies. Der Markus hat mir geschrieben aus Wittichenau. Der grüßt seine Kollegen, die heute Forellen räuchern. Aha, klingt ja schon mal richtig lecker. Und wünscht denen viel Spaß. Sie sollen sie schmecken lassen und die passende Musik dazu. Die gibt's natürlich hier bei uns auf Radio Schlagerparadies. Verlieben, verloren, vergessen, verzeihen. Hier kommt da der Wolfgang Wolle-Petri.

Ich weiß, wir leben geht. Die Ute Freudenberg mit dem aus dem Jahr 2019 mittlerweile ja gesundheits- oder krankheitsbedingt in Schlagerrente gegangen. Sie hätte sicherlich gerne noch ein bisschen weiter gemacht, aber gut, wenn es nicht geht. Sie hat aber im letzten Interview noch gesagt, dass es ihr mittlerweile wieder ganz gut geht. Sie kommt mit ihrer chronischen Erkrankung auch ganz gut klar. Wer auf jeden Fall noch auf der Bühne steht, ist der Deutsche, wobei eigentlich Österreicher ist, Rock'n'Roller Peter Kraus. Der hat ja eigentlich schon 2023 gesagt, sich verabschiedet von großen Tourneen, wollte er nichts mehr wissen und trotzdem zu seinem 85. Geburtstag am 18. März 2024 gab er natürlich dann noch in der Münchner Isar-Philharmonie das erste Konzert seiner Reihe Rockin' 85 fürs Jahr 2027. Er hat aber nochmal angekündigt, er wird auf Tour gehen und zwar zusammen mit seinem Sohn Mike Kraus unter dem Titel Live hoch 2. Da könnt ihr jetzt schon Karten verkaufen. Also wenn ihr Peter Kraus mit fast schon zweite Hälfte 80er Jahre nochmal live sehen wollt, dann auf jeden Fall Tickets kaufen. Bei Nino De Angelo sollte es auch so sein. Der will ja auch 2029, wenn ich das richtig im Kopf habe, in Schlagerrente gehen. Und der kommt jetzt nochmal zu uns. Irgendwann im Leben. Das ist ein Musikwunsch vom Simon aus Idar-Oberstein. Und der grüßt damit seine neue Familie hier auf Radio Schlager Paradies.

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0: Auch irgendwie ist da los, der Song Auf der Straße nach Süden, das war natürlich Toni Marshall aus dem Jahr 1978. 06805 6110, das ist ja euer direkter Draht zu mir hier ins Studio. Gleich gibt's da auch einen Musikwunsch, und zwar von unterwegs, allerdings nicht auf der Straße nach Süden. Und direkt anschließend gibt's Mitch Keller. Wir feiern diese Nacht, und das ist unsere aktuelle Radioschlager-Paradies-Hymne. Die haben sich Richard und René gewünscht, wobei, wie gesagt, der Musikwunsch, der reingekommen ist, über WhatsApp.
1: Hallo, ich bin Martina. Ich bin auf der Autobahn auf dem Weg nach Hause vom schönen Freiburg, und ich wünsche mir das Lied für den Rest der Fahrt. Warum hast du nicht Nein gesagt? Danke!

0: I Love to Love, die Version von Lisa Klein, aktuell hier auf Radio Schlagerparadies. Das Original aus den 1970er Jahren. Ich meine, das wäre 1976 gewesen, Disco-Klassiker von Tina Charles. 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

Tja, Markus unterwegs wie ein Astronaut mit seinem aktuellen Titel hier auf Radio Schlagerparadies. Euer Sonntagnachmittag, der langsam übergeht in den Sonntagabend und ein bisschen graue Zellen anstrengen ist gleich angesagt bei meinem Kollegen Andreas Müller. Da heißt es nämlich wieder Denkmal gleich ab 18 Uhr. Das soll es gewesen sein von meiner Warte aus. Einen Musikwunsch habe ich jetzt noch und das ist für die Katja aus Hannover. Da gibt es nämlich jetzt noch Katja Epstein mit einem schönen Klassiker aus dem Jahr 1970. Wunder gibt es immer wieder und damit entlasse ich euch dann in den Rest des Sonntags. Schönen Start in die neue Woche. Mein Name ist Volker Schommer. Wir hören uns wieder, wenn ihr wollt, wenn ihr könnt. Bis zum nächsten Mal. Tschüss und bye bye.

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0: Und damit ist es genau 18 Uhr.
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2: Ich bin Thomas Pleskin. Bundeskanzler Merz hat die deutsche Unterstützung der Ukraine gegen Vorbehalte in der Bevölkerung verteidigt. In Kiew sagte er, er nehme entsprechende Umfragen und Meinungen ernst, teile sie aber nicht. Die Hilfe liege im nationalen Interesse Deutschlands. Russland greife Deutschland bereits mit täglichen Internetattacken an. Das werde nicht aufhören, wenn Berlin die Unterstützung einstelle.
3: Der ukrainische Präsident Zelensky dankte dem Kanzler für den Besuch in schwierigen Zeiten. Während Merz in Kiew weitere Militärhilfe zusicherte, kündigte das russische Verteidigungsministerium noch härtere Angriffe auf die Ukraine an. Moskau reagiere damit auf die Drohungen Zelenskys, noch mehr russische Ziele zu attackieren, hieß es. Die Gewalt in dem Krieg dürfte also nach dem Kanzlerbesuch noch weiter eskalieren. Ulf Mauder, Nachrichtenredaktion.
2: Nach dem Beschluss gegen weitere Stolpersteine im öffentlichen Raum haben in Heidenau bei Dresden rund 200 Menschen an einem Mahngang teilgenommen. Der Stadtrat hatte Ende September einen Antrag von AfD und CDU gebilligt, wonach das Gedenken künftig vorzugsweise auf dem Nordfriedhof stattfinden soll. Der Verein Akubis, der den Mahngang organisiert hatte, sprach von Wut und Enttäuschung über die Entscheidung. In Heidenau gibt es bislang 5 Stolpersteine. Das Münchner Oktoberfest hat eine Rekordbilanz erzielt. Mit 7,4 Millionen Menschen kamen so viele Besucher wie noch nie.
4: Der bisherige Besucherrekord von 2023 ist geknackt. Damals kamen 7,2 Millionen Menschen, diesmal waren es 200.000 mehr. Getrunken wurden 6,7 Millionen Maß Bier und auch beim Essen legten die Wiesenwirte zu. Gleichzeitig gab es mehrere Unglücke. 2 Mitarbeiter von Fahrgeschäften wurden schwer verletzt, einer davon starb. Auch eine über 90-jährige Besucherin starb nach einem Unfall mit einem Kutschpferd. Auf der Anreise zur Wiesen kamen außerdem 2 Menschen bei einem Busunglück ums Leben. Aus München, Julia Wasilkow.
2: Zum Sporttennis. Alexander Zverev hat beim Tennisturnier in Peking das Halbfinale verpasst. Der Deutsche verlor gegen den Serben Novak Djokovic nach gut 2,5 Stunden in 3 Sätzen. Damit erlitt Zverev auch im Kampf um Platz 1 der Weltrangliste einen Rückschlag. Djokovic feierte in Peking seinen 32. Sieg in Serie und trifft im Halbfinale auf Daniel Medvedev.
1: Das Wetter für Deutschland.
2: Die aktuelle Vorhersage des Deutschen Wetterdienstes: vor allem im Westen, Norden und südlich der Donau klarer Himmel, im Südwesten dagegen einzelne Schauer, teils auch Gewitter. Sonst weitgehend trocken bei Temperaturen zwischen 17 und 23 Grad. Auch morgen verbreitet sonnig, wenn sich der Nebel verzogen hat. Im hohen Norden anfangs noch stärker bewölkt, in Alpennähe leichter Regen. Später am Tag lockert es aber zunehmend auf, bei Höchstwerten bis 24 Grad.
0: 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Welche Schlagerstimme wird heute hier bei Denkmalbesuch? Das ist jetzt wieder die Frage. Ich bin Andreas Müller und freue mich, dass ihr mit dabei seid.
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0: Caballero, Caballero, Christina Bach hier bei Radio Schlagerparadies um gleich 18 Uhr und 10 Minuten und damit herzlich willkommen zu unserem Promi-Denkmal hier bei Radio Schlagerparadies. Für alle, die noch nicht mitgespielt haben, sind die Regeln kurz erklärt. Ich gebe euch im Laufe der Sendung Stück für Stück verschiedene Hinweise auf eine bekannte Schlagerpersönlichkeit und wenn ihr wisst, um wen es geht, schickt uns eine E-Mail und nutzt eure Gewinnchance. Hier kommen direkt die erste Hinweis für euch.
1: Unsere heute gesuchte Künstlerin wurde am 2. November 1966 im niederbayerischen Plattling geboren. Bürgerlich heißt sie eigentlich Doris Andrea und wuchs gemeinsam mit drei Brüdern und zwei Schwestern auf. Schon als Kind zeigte sich, dass sie nicht unbedingt dafür gemacht war, still in der zweiten Reihe zu sitzen. Die Musik zog sie früh an und aus den ersten Auftritten vor Publikum entwickelte sich schließlich eine Karriere, die ganz eng mit ihrer niederbayerischen Heimat verbunden blieb.
0: Ja, das war Hinweis Nummer 1. Habt ihr schon eine erste Vermutung, welche Stimme wir heute suchen? Ihr könnt jetzt wieder mitraten. Schickt euren Tipp einfach per E-Mail an gewinnspiel@radioschlagerparadies.de. Denkt aber dran, um Punkt 19:45 ist Einsendeschluss. Und wem das noch nicht reicht, gleich geht's weiter mit den nächsten Spuren. Bleibt also unbedingt dran hier bei Radio Schlagerparadies.

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Die Sterne lügen, der aktuelle Titel von Matthias Reim hier bei Radio Schlagerparadies. Hier geht's jetzt weiter mit euren Grüßen und Wünschen. Die erfülle ich euch ja gerne, wenn ihr eine WhatsApp-Sprachnachricht an die 06805 699 110 schickt oder ihr geht einfach auf unsere kostenlose Radio Schlagerparadies-App und schreibt in die Gruß- und Wunschbox. Das hat auch der Matthias getan. Er schreibt aus Flöha, das in Sachsen liegt. Dort hört er Radio Schlagerparadies über DAB+. Er schickt Grüße an Susanne und bedankt sich für ihre Unterstützung am Wochenende auf der Kirmes und wünscht sich André Stade mit Hab ich dich, hab ich alles.

0: Wir rätseln weiter hier bei unserem Promi-Quiz bei Denkmal auf Radio Schlagerparadies. Falls ihr gerade erst eingeschaltet habt, wir suchen heute wieder einen ganz großen Star der Schlagerszene. Das Prinzip ist leicht. Wir rollen in den Hinweisblöcken die Geschichte unserer gesuchten Person auf und ihr tippt per Mail, wer gesucht wird. Hier kommt Hinweis Nummer 2.
1: Im Jahr 1982 nahm unsere heute im Mittelpunkt stehende Sängerin als 16-Jährige an einem Talentwettbewerb in Landshut teil. Dort wurde der Produzent und Liedermacher Gok Seidel auf sie aufmerksam und verschaffte dem jungen Talent einen Plattenvertrag. Schon 1983 erschien die erste Single von ihr und die hatte es in sich. Eigentlich stellte sie sich damit ja musikalisch dem Publikum vor, aber das Lied ist eher eine in bayerischer Mundart gesungene Verabschiedung. Der Titel schaffte den Durchbruch und machte die gerade einmal 16-Jährige schlagartig bekannt. Ihren berühmten Künstlernamen verdankt die Schlagersängerin übrigens der Kollegin Sandra, die diesen Namen damals vorschlug.
0: Ja, welche Sängerin wird gesucht? Wenn ihr jetzt eine Vermutung habt, schreibt schnell eine E-Mail an gewinnspiel@radioschlagerparadies.de und vergesst nicht unseren Einsendeschluss. Der ist um Punkt 19:45 und in wenigen Minuten legen wir auch schon wieder mit weiteren Infos nach. Also dranbleiben hier bei Radio Schlagerparadies.

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0: Willkommen zurück bei unserem Promi-Quiz Denkmal. Schön, dass ihr mit dabei seid. Für alle, die gerade erst dazugeschaltet haben, wir suchen eine Schlager-Ikone aus Bayern. Ihr könnt weiterhin mitraten und euren Tipp per Mail an uns schicken, wenn ihr wisst, wer heute gesucht wird. Also gut hingehört. Hier kommen die nächsten Hinweise für euch.
1: Die sympathische Kultsängerin entwickelte sich in den 80ern zu einer festen Größe im deutschen Fernsehen. Zwischen 1984 und 1996 war sie insgesamt 35 Mal in der ZDF-Hitparade zu sehen. 1985 erschien ihr Album, das auch Hallo heißen könnte. 1986 folgte ein Album unter dem Motto Ganz oder gar nicht. In ihren Liedern geht es darum, was passiert, wenn sie mit jemandem tanzt. Oder auch schon mal darum, dass sie einfach mehr von jemandem will. Das Erfolgsrezept von ihr? Schlager, Pop und bayerische Mundart. Und das Ganze selbstverständlich, dass plötzlich niemand mehr fragte, ob Schlager eigentlich Hochdeutsch sein muss.
0: Ja, wer hat hier denn den bayerischen Dialekt schlagerfähig gemacht? Schickt uns eure Lösung per Mail an gewinnspiel@radioschlagerpartys.de. Ihr habt dazu noch bis genau Punkt 19:45 Zeit und in wenigen Minuten gibt's dann weitere interessante Hinweise zu unserer gesuchten Sängerin. Einen schönen Sonntagabend mit Radio Schlagerparadies.
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1: Wenn ihr gerne euren Lieblingstitel mal hören wollt hier bei Radio Schlagerparadies, ja, dann schickt mir einfach eine Sprachnachricht per WhatsApp an die 06805-699-110 oder schreibt einfach in die Groß- und Wunschbox. Ja, die findet ihr ganz einfach über unsere Homepage radioschlagerparadies.de. Das hat auch die Anke Sundermeier gemacht. Sie kommt aus Hiddenhausen, das liegt nordöstlich von Bielefeld in Nordrhein-Westfalen, und sie wünscht sich heute Abend Nick P. mit Der Mann im Mond.

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0: aus dem Jahr 1979, frei und abgebrannt. Bernhard Prink hier bei Radio Schlagerparadies um, ja, gleich 7:10. Und damit ist schon wieder fast Halbzeit bei uns angesagt. 3 Hinweisrunden gab es ja schon. Jetzt kommt die 4. Falls ihr jetzt erst mit einsteigt, bei unserem Promi-Quiz gibt's von Runde zu Runde immer neue Hinweise auf eine bekannte Stimme. Wer den Namen weiß, macht einfach per E-Mail an gewinnspiel@radioschlagerparadies.de mit. Also ganz einfach zu mitspielen. Man muss sich nur etwas im Schlagerbereich auskennen. Aber das sollte für euch ja kein Problem sein. Und damit geht's jetzt weiter mit den nächsten Fakten.
1: Unsere äußerst wandlungsfähige Interpretin lässt sich nicht auf eine einzige Schublade festlegen. Neben Schlager und Mundartpop finden sich bei ihr auch Rock, Calypso, Motown Soul, Synthie-Pop und Country. Ihre Alben sind wie kleine Wunder, die beim fiktiven Sender Radio Bavaria laufen und grenzenlos gut sind. Sie hat 100 Fragen darauf und findet auf Bayerisch alles easy. Selbst sagt sie von sich, dass sie ein bayerisches Kuhmädchen ist. Insgesamt verkaufte die Schlager-Ikone im Laufe ihrer Karriere mehr als 5 Millionen Tonträger und erhielt unter anderem 4 goldene Stimmgabeln sowie zahlreiche Gold- und Platin-Auszeichnungen.
0: Ja, spätestens jetzt müsste es bei den echten Schlagerkennern unter euch Klick gemacht haben. Seid dabei und schickt eure Mail an gewinnspiel@radioschlagerparadies.de. Denkt an den Einsendeschluss um 19.45 Uhr und nach den 19 Uhr Nachrichten, ja, geht's auch schon direkt weiter. Dann gibt's weitere Details für euch. Also bis gleich hier bei Radio Schlagerparadies.

0: Und damit ist es genau 19 Uhr.
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2: Ich bin Thomas Pleskin. Bundeskanzler Merz hat sich trotz russischer Warnungen und eines Drohnenangriffs während seines Besuchs in Kiew unbeeindruckt gezeigt. Er sagte, die Reise mit einer großen Regierungs- und Wirtschaftsdelegation zeige, dass man sich nicht einschüchtern lasse.
3: Die ganze Sinnlosigkeit dieses Krieges sehen wir hier an diesem Platz am letzten Montag. Ein Angriff auf die Akademie der Wissenschaften in Kiew, mitten in der Stadt. Übrigens wenige hundert Meter von der deutschen Botschaft entfernt. Und heute Morgen an einem friedlichen Sonntag, Luftalarm in Kiew. Ich kann es nur noch einmal von dieser Stelle aus wiederholen. Herr Putin, hören Sie diesen sinnlosen Krieg auf. Wir sind bereit zu Gesprächen.
2: Bundeskanzler Merz. Während des Besuchs traf eine russische Drohne eine Brücke rund 5 Kilometer von Merz entfernt. Die Deutsche Bahn will ihr Familienticket dauerhaft anbieten. Bahnchefin Palla sagte der Bild am Sonntag, Hin- und Rückfahrt für eine Familie kosteten 99,99 Euro inklusive ICE-Reservierung. Das Angebot soll ab dem 1. November gelten. Der Verkauf beginnt am 26. Oktober. Zugleich dämpfte Palla die Erwartungen an eine schnelle Verbesserung der Pünktlichkeit. Die Sanierung des Schienennetzes werde mindestens 10 Jahre dauern. Elektroautos können in Deutschland an immer mehr öffentlichen Ladepunkten Strom tanken. Das geht aus neuen Daten der Bundesnetzagentur hervor. Demnach waren dort am 1. September gut 209.000 öffentliche Ladepunkte registriert, ein knappes Viertel mehr als vor rund einem Jahr.
4: Es tut sich was bei den Möglichkeiten, wo Elektroautos geladen werden können. Bei den Städten das dichteste öffentliche Ladenetz bietet Stuttgart vor Regensburg und München. Ganz hinten in dem Ranking landen Brandenburg an der Havel, Dessau und Suhl. Dass es in kleineren Städten und auf dem Land trotz Wachstums immer noch vergleichsweise wenige öffentliche Ladesäulen gibt, hält aus Sicht der Autoren der Studie immer noch viele Menschen davon ab, auf ein E-Auto umzusteigen. Jan-Henner Reitze, Nachrichtenredaktion.
2: Zum Sporttennis. Alexander Zverev hat beim Tennisturnier in Peking das Halbfinale verpasst. Der Deutsche verlor gegen den Serben Novak Djokovic nach gut 2,5 Stunden in 3 Sätzen. Damit erlitt Zverev auch im Kampf um Platz 1 der Weltrangliste einen Rückschlag. Djokovic feierte in Peking seinen 32. Sieg in Serie und trifft im Halbfinale auf Daniel Medvedev.
1: Das Wetter für Deutschland.
2: Die aktuelle Vorhersage des Deutschen Wetterdienstes. Vor allem im Westen, Norden und südlich der Donau klarer Himmel. Im Südwesten dagegen einzelne Schauer, teils auch Gewitter. Sonst weitgehend trocken bei Temperaturen zwischen 17 und 23 Grad. Auch morgen verbreitet sonnig, wenn sich der Nebel verzogen hat. Im hohen Norden anfangs noch stärker bewölkt, in Alpennähe leichter Regen. Später am Tag lockert es aber zunehmend auf, bei Höchstwerten bis 24 Grad.
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0: Ja, natürlich geht auch in der Stunde die Promisuche weiter hier bei Denkmal. Am Mikrofon Andreas Müller. Einen schönen guten Abend.
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0: Willkommen zur zweiten Ratestunde hier auf Radio Schlagerpartys, wenn ihr gerade erst dazugeschaltet habt. In unserem Promi-Quiz-Denkmal suchen wir heute eine Sängerin und die kommt aus Bayern. Das Mitmachen, das ist ganz simpel. Über die Sendung verteilt liefere ich euch immer wieder neue Infos über unsere Schlagergröße. Wenn ihr den Namen wisst, schickt ihr uns eine E-Mail, die geht an gewinnspiel@radioschlagerpartys.de und dann seid ihr mit dabei bei der Auslosung für unseren Gewinn. Ihr hört jetzt also mal genau zu. Hier kommt Hinweis Nummer 5.
1: Unser bayerischer Wirbelwind übernahm im Jahr 1996 erstmals eine Moderationsrolle und präsentierte das große Wunschkonzert. Ende der 1990er Jahre wurde es dann allerdings zunehmend ruhiger um die Künstlerin. Nach dem Album, mit dem sie zurück zu sich finden wollte, zog sich unsere gesuchte Prominente 1999 weitgehend aus dem Showgeschäft zurück und widmete sich ganz ihrem Familienleben. Sie heiratete, wurde Mutter von 2 Töchtern und baute sich mit ihrer Familie in ihrer Heimat Plattling ein Leben abseits des großen Showtrubels auf. Auch sozial engagiert sie sich aus Überzeugung. So übernahm sie 1999 die Schirmherrschaft für die Deutsche Kinderkrebsstiftung.
0: Na, welcher Name liegt euch jetzt auf der Zunge? Ja, spielt mit und schickt eure Antwort per Mail an gewinnspiel@radioschlagerpartys.de. Bis 1945 läuft die Frist für unser Gewinnspiel und in Kürze serviere ich euch dann schon wieder die nächsten Hinweise. Also unbedingt dranbleiben hier bei Radio Schlagerparadies.

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1: Sag es laut, meine Kollegin Antje Klann hier bei Radio Schlagerparadies. Und 24 Stunden spielen wir ja hier bei Radio Schlagerparadies für euch eure Lieblingsmusik. Falls aber da mal ein spezieller Titel nicht dabei sein sollte, ja, dann wünscht ihn euch doch einfach mal. Dazu könnt ihr in die Gruß- und Wunschbox schreiben. Die findet ihr in der kostenlosen Radio Schlagerparadies-App. Oder ihr schickt eine Sprachnachricht an die 06805-699-110. Und genau so hat mich der nächste Wunsch aus Rheinland-Pfalz aus dem Rhein-Hunsrück-Kreis erreicht. Hallo.
2: Hier ist die Feuerwehr Perschet aus Perschet. Wir würden gerne Conny Kramer hören. Sehr, sehr schön. Wir hocken hier nach dem Oktoberfest jetzt am Wochenende und sind gerade am Aufräumen. Es wäre sehr schön, wenn wir Conny Kramer hören können.

0: kurz vor dem Ratefinale mit den ultimativen Hinweisen, also unserer kleinen musikalischen Geschichte, gibt's hier bei Denkmal noch eine weitere Hinweisrunde für später in Steiger. Das heißt, ihr könnt immer noch mitspielen und natürlich auch noch gewinnen. Ihr müsst nur herausfinden, um wen es hierbei geht, und dann schickt ihr das Ganze per Mail an gewinnspiel@radioschlagerparadies.de. Also jetzt gut hinhören, hier kommen die nächsten Hinweise für euch.
1: Die leidenschaftliche Bajuwaren zog sich zwar Ende der 1990er Jahre weitgehend aus dem Showgeschäft zurück, aber ganz ohne Musik ging es dann eben doch nicht. Im September 2006 meldete sie sich dann auf der Bildfläche zurück und sagte, ich geb wieder Gas. Das Comeback war allerdings nur von kurzer Dauer. Noch im selben Jahr beendete die Sängerin den Neustart aus gesundheitlichen Gründen und sagte auch die für 2007 geplante Tournee ab. 2008 feierte die Frohnatur ihr 25-jähriges Bühnenjubiläum. 2013 folgte das 30-jährige Jubiläum mit 2 Konzerten in ihrer Heimatstadt Plattling. 2022 wurde die Künstlerin sogar mit dem Bayerischen Verdienstorden ausgezeichnet.
0: Ja, wer ist es, die wir hier suchen? Wer die Lösung parat hat, sollte nicht mehr lange zögern. Bis 19.45 Uhr könnt ihr eure Mail an gewinnspiel@radioschlagerparadies.de schicken. Und wie versprochen, gleich kommen dann die ultimativen Hinweise für euch. Also dranbleiben hier bei Radio Schlagerparadies.

0: Wieder und wieder der aktuelle Titel von Annemarie hier bei Radio Schlagerparadies. Und jetzt kommen wir schon zum Finale, zur finalen Runde bei Denkmal. Falls ihr erst eingeschaltet habt, das ist eure allerletzte Chance herauszufinden, welchen Star wir heute suchen, bevor auch schon um 19:45 der Einsendeschluss naht. Hört also noch einmal ganz genau hin und ratet mit. Hier sind sie, hier sind unsere ultimativen Hinweise.
1: Bei unserer heutigen Sängerin ging es schon beim ersten großen Hit bayerisch zu. Statt einem Hallo am Anfang gab's von ihr direkt schon ein
2: Servus, mach's gut.
1: Warum? Vielleicht wollte sie ja diesen besonderen Moment auch nur mit einer ganz bestimmten Person verbringen. Denn zu der meinte sie
2: Ich wär am liebsten mit dir ganz allein.
1: Und wenn dann gemeinsam das Tanzbein geschwungen wird, bringt sie das direkt zum Schwärmen. Auf diesen Moment freut sie sich übrigens schon die ganze Woche. Denn erst in der gehen die Lichter an, die Party steigt und sie fragt frech
2: 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Baby,
1: manchmal ist auch ein bisschen Herzklopfen dabei. Und wenn der Richtige fragt, wieso, dann sagt sie verliebt Nach so viel Romantik darf es für sie aber auch wieder bodenständiger zugehen, denn sie sagt ganz selbstbewusst
2: Ich bin eine bayerische Gaube.
1: Mit dem, was sie im Leben erreicht hat, ist sie durchweg zufrieden. Das ist nicht einfach nur
2: so ein Wunder,
1: sondern hart erarbeitet. Und darauf kann sie verdammt stolz sein.
0: Ja, das waren sie, unsere ultimativen Hinweise für heute. Wenn ihr den Namen der gesuchten Sängerin kennt, nutzt jetzt eure Chance, schickt ihn schnell per E-Mail an gewinnspiel@radioschlagerpartys.de und denkt dran an unseren Einsendeschluss um Punkt 19:45, also es sind nur noch wenige Minuten, dann ist das Postfach dicht. Nutzt also die verbleibenden Minuten, ich drücke euch allen die Däumchen.
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Einen Musikwunsch, den habe ich noch, und der kommt direkt von der Autobahn. Und zwar vom Patrick, der Radio Schlagerpaare, die es im Auto sitzend auf der Rückbank genießt. Also er lässt sich kutschieren und wünscht dabei allen einen schönen Abend mit Wolfgang Petri und Verlieben, Verloren, Vergessen, Verzeihen.

Ja, Vincent Groß mit Amore mit Mio. Und jetzt gibt's Auflösung mit Mio. Gleich ist es 19.48 Uhr. Damit ist unser Postfach offiziell geschlossen. Ein riesiges Dankeschön an euch fürs Mitraten heute Abend bei Denkmal. Wir haben heute die quirlige Schlagersängerin aus dem niederbayerischen Blattling gesucht, die in den 80er Jahren als Teenager die Schlagerwelt auf den Kopf stellte. Ja, Rekorde in der ZDF-Hitparade brach und als bayerisches Cowgirl Musikgeschichte schrieb. Die Rede ist natürlich von der Fantasie. Ja, wer soll's anders sein als Niki? Glückwunsch an alle, die richtig getippt haben. Und zum Abschluss hören wir sie jetzt natürlich auch hier bei uns bei Radio Schlager Paradies. Hier ist Niki mit Servus, mach's gut.

Niki, unsere heute gesuchte prominente Stimme hier bei Denkmal. Und wie Niki sage ich jetzt auch, Servus, macht's gut. Das war's für heute. Ich hoffe, es hat euch wieder Spaß gemacht mitzuraten und ihr seid nächsten Sonntag wieder mit dabei. Hier bei Radio Schlagerparadies geht's jetzt weiter mit ganz tollen Live-Versionen unserer Schlagerstars, präsentiert von meinem Kollegen Mike Nowotny. Also viel Spaß mit Radio Schlagerparadies live in Konzert. Ich wünsche euch jetzt einen schönen Abend. Ich bin Andreas Müller und sage Tschüss, Bye-bye und Salut.

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1: 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Ich bin Mike Nowotny und wünsche euch gute Unterhaltung.
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0: Ja, vielleicht auch euer Lied im Radio. Damit einen wunderschönen Sonntagabend und recht herzlich willkommen zu einer neuen Ausgabe von Radio Schlagerparadies live in Konzert. Ich hoffe, ihr habt die Woche alle gut überstanden und ein schönes, erholsames Wochenende in Verbindung mit dem Tag der Deutschen Einheit, einem Oktoberfest, der Kirmes oder aber auch einem Konzertbesuch verbracht. Ich nehme euch auf alle Fälle in den nächsten 2 Stunden wieder mit auf eine Konzertreise und habe dafür schöne Live-Versionen unserer Künstler entdeckt. Gleich zum Anfang begeben wir uns in unser Nachbarland der wunderschönen Schweiz. Hier blickte am 21. Juni 1988 in Lachen die bezaubernde Beatrice Margarete Egli das Licht der Welt. Bereits mit 14 Jahren begann sie Gesangsunterricht zu nehmen und verzauberte mit ihrer Stimme die Gäste unter anderem bei Volksfesten. Stets mit einem Lächeln im Gesicht und einer schönen Frisur, so kennt man sie, obwohl ich mich da gerade frage, ob sie ihre Haare als gelernte Friseusin da selbst in Schwung bringt. 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Na gut, nachdem sie im Jahr 2007 erfolgreich bei verschiedenen Festen im volksmusikalischen Bereich zurückblicken kann, schloss sie nebenbei im Jahr 2011 ihre Schauspielausbildung ab. Spätestens im Mai 2023 wurde sie mit dem Sieg in der 10. Staffel von Deutschland sucht den Superstar auch bei uns bekannt. Ja, und ab da nahm alles seinen Lauf. In ihrem Lied Jetzt erst recht geht es um den unerschütterlichen Glauben an die Liebe und die Kraft, gemeinsam die Herausforderungen zu gewinnen. Und dazu begeben wir uns jetzt in das Berliner Tempodrom, wo die Live- und Video-CD von Beatrice Egli unter dem Namen Kick im Augenblick die Live-Tour aufgenommen und am 10. März 2017 veröffentlicht wurde.
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Für unsere nächste Live-Version brauchen wir keinen Übersetzer, denn die Antwort geben uns die Flippers schon in ihrem Titel wieder. Im Französischen heißt Je t'aime, ich liebe dich. Im Jahr 1989 erschien dazu die Single-CD, auf welcher wir noch die beiden weiteren Titel Du bist mein Leben und Monia vorfinden. Für mich ganz speziell auch eine große Bedeutung, denn mit den Flippers durfte ich mein erstes Live-Konzert nach dem Fall der Mauer erleben und zu ihrem Konzert gehörte natürlich auch dieser wundervolle Titel. Die französische Sprache ist dabei auch so wundervoll und dieses Je t'aime muss die Flippers wohl auch so angeregt haben, dass sie dabei ihre Gefühle und den Bezug mit diesen Worten wohlfühlend in diesem Song herüberbringen. Ihre ganz großen Erfolge durften natürlich auch nicht bei ihrer Abschiedskonzerten fehlen und genau dieses Album habe ich jetzt für euch aufgelegt. Am 12. Februar 2011 machten sie dazu Station in der damaligen Berliner U2 World und genau dorthin begeben wir uns jetzt.

Ja, ihr dürft natürlich das musikalische Programm mitgestalten mit euren Grüßen und Wünschen. Das geht zum einen in unsere Gruß- und Wunschbox auf unserer Seite von Radio Schlagerparadies. Oder ich hoffe, ihr habt euch schon längst unsere kostenfreie Radio Schlagerparadies App heruntergeladen. Und dort kommen genauso eure Musikwünsche ein. Wir begeben uns zu Gisela Käppner. Die empfängt uns irgendwo über die Radio Schlagerparadies App. Nämlich, sie hat uns nicht verraten, woher sie uns hört. Ja, ich habe mal nachgeschaut. Im örtlichen Telefonverzeichnis, aber da gibt es ja so viele Familienkäppnern und deswegen lasse ich es einfach sein. Aber auf alle Fälle hat sie geschrieben, ich grüße meinen Mann Jürgen, ich bin dankbar, dass wir uns haben. Ach, sind das nicht schöne Worte? Und das zum Sonntagabend, da endet doch einfach die Woche so richtig schön. Jetzt gibt's natürlich noch deine Wunschmusik. Gewünscht hat sie sich nämlich von Jonathan Zelter den Song Kurz vor Kuss.

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Also, ich singe jetzt auf alle Fälle kein Lied für euch. Dafür geht's weiter mit fantastischer Musik, die wir jetzt mit unserer dritten Live-Version zu schicken bekommen. Und dafür werden wir gleich Martin und Freddy in voller Aktion erleben, nachdem sie vor ihrer Zeit als Fantasy erstmal lange ihre eigenen musikalischen Wege gegangen sind. Lernten sie sich 1993 kennen und ja, wurden als Solokünstler für gemeinsame Lieder engagiert. Kein Wunder, dass man sich dann irgendwann zusammenschloss und so entstand aus beiden Solokünstlern das Duo Fantasy. Am 7. April 2017 veröffentlichen sie ihr Album Bonnie und Clyde, auf welchem wir auch den Titel Ich geb mein Leben für dich vorfinden. Wie der Titel es schon aussagt, wird dabei um eine zerbrochene Liebe gekämpft. Man würde alles dafür tun, damit alles so schön wird, wie es einmal war. Manchmal braucht halt alles so seine Zeit und wenn die Wunden dann doch relativ tief sind, dann ist es mit einem Neuanfang sehr schwer. Wie das Ganze ausging und welche Gefühle Fantasy dabei haben, werden die beiden uns jetzt gleich musikalisch zum Ausdruck bringen. Dafür habe ich jetzt das Live-Album Bonnie und Clyde in den Händen, welches anlässlich ihres 20-jährigen Bestehens 2017 veröffentlicht wurde. Wie bei keinem anderen Album von Fantasy und wohl keiner anderen Tournee, wie es diese war, spürt man die Authentizität der beiden und das werden wir uns beide jetzt am besten in den nächsten Minuten selber mal herüberbringen. Fantasy und Ich geb mein Leben für dich in der Live-Version.

0: Ein bisschen Frieden, ein riesengroßer Hit vor vielen, vielen Jahren schon von Nicole gewesen und so mit bisschen mehr Beat drunter, da bleiben das nach wie vor natürlich auch die unvergessenen Hits von damals. Und ich freue mich über den nächsten Musikwunsch, der eingereicht worden ist über die 06805699111 und der 0. Und ich habe schon ein bisschen geplaudert mit der Lydia Winter, denn sie freut sich nämlich auf das große Spatzenfest gemeinsam mit den Kastelruder Spatzen, aber gewünscht hat sie sich an dieser Stelle erstmal was ganz anderes.
1: Hallo Mike, hier ist die Lydia Winter aus Hainburg. Dann würde ich mich über das Lied von Eva Luginger, Heimliche Tränen, freuen. Vielen herzlichen Dank.

Ja, und über Musik von Christian Anders haben sich auch garantiert Rudi Barth und natürlich die Tochter Brigitte mit Sven und Julius aus Willingen gefreut. An die sind nämlich die Grüße gerichtet, die uns in Donaueschingen über DRB Plus empfangen. Erst vor wenigen Tagen hat unser nächster Künstler sein neues Album herausgebracht und nach eigenen Aussagen soll es wohl auch sein letztes Album gewesen sein. Und Wolfgang Petri, das als leidenschaftlicher und so erfolgreicher Sänger durchsteht, davon bin ich noch nicht so ganz überzeugt. Denn so einfach zu sagen, das war's, ist in dieser Branche schon nicht einfach. Dafür haben so viele Künstler sich mit einem Comeback schon zurückgemeldet. Ein Leben lang wurde am 25. September diesen Jahres veröffentlicht, in dem wir 11 neue Songs und 2 Bonustracks vorfinden. Anlass dazu ist sein 50-jähriges Bühnenjubiläum und der 75. Geburtstag. Man kann sagen, so ein Leben lang hat er uns mit seinen erfolgreichen Songs begleitet und dazu zählt auch der Song Denn eines Tages vielleicht, den wir gleich in der Live-Version hören werden. 1994 wurde dazu die CD-Maxi-Single veröffentlicht. Der Song selber handelt wie so viele in der Schlagerbranche von der Liebe, die ja eigentlich so schön und wundervoll sein kann. Wenn allerdings die Gefühle nur von einer Seite gezeigt werden können und der andere Teil nicht so wirklich bereit ist, dann ist das mit der Liebe schon nicht so einfach. Wie dabei Wolfgang Petri damit umgeht, wird er uns jetzt im besten Hörgenuss in seiner Live-Version von den eines Tages vielleicht rüberbringen. Und dazu habe ich jetzt das Album Alles live für euch aufgelegt und wir begeben uns mal in so eine richtige Stadionatmosphäre, nämlich in die Arena auf Schalke.

Schöner Song, wie man sie kennt. Mara Kaiser, ich kann es mir leisten. Zu einer der wohl erfolgreichsten und schönsten Kneipenhits zählt natürlich der von Peter Alexander. Und dazu lade ich euch jetzt schon mal an dieser Stelle recht herzlich für den Donnerstagabend ab 20 Uhr hier ins Programm von Radio Schlagerparadies recht herzlich ein. Denn dann gibt es die legendäre Boomer Party mit den Songs, den wunderschönen Schlagerhits der 60er, 70er, 80er, 90er und den Coverversionen. Ja, und wenn man das so ein bisschen mitverfolgt, wenn man in so einer kleinen Kneipe sitzt, dann wird dazu natürlich auch mitgesungen und mitgeschunkelt. Und das macht vielleicht jetzt auch Michael Müller in Coburg. Dort empfängt er uns über die Radio Schlagerparadies-App und er schreibt, ich wünsche allen Schlagerparadies-Hörern und natürlich auch dem ganzen Team vielen Dank einen schönen Sonntagabend und später eine gute Nacht. Ich denke mal, die werden wir alle gemeinsam haben. Und ja, ausgeruht in die neue Woche starten, die ja schon wieder in wenigen Stunden beginnt.

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Wow, was für ein Power-Song, die neue von Anna-Maria Zimmermann. Mal Hand aufs Herz, was inspiriert euch am ehesten an einem Menschen? Ist es der Körperbau, die Haarfarbe, der Charakter oder sind es ja vielleicht doch die leuchtenden Augen, die einem inspirieren? Ich glaube, die perfekte Mischung sollte dabei stimmen, denn ein Augenblinzeln kann da schon für eine Enttäuschung sorgen. Sicherlich egal in welcher Hinsicht, ob es dabei um die Liebe oder auch die Politik geht. Reinhard Fendrich nimmt auf alle Fälle in seinem Song Schöne Augen jetzt gleich kein Blatt vor dem Mund und drückt seine persönliche Meinung aus. Der gebürtige Österreicher ist mittlerweile über 45 Jahre im Musikgeschäft tätig und anlässlich zu diesem Jubiläum erschien am 5. Juni diesen Jahres sein Live-Album 45 Jahre live. Dieses Album habe ich jetzt vor mir liegen und wie er persönlich mit diesen schönen Augen umgeht und welche Gefühle in ihm geweckt werden, wird er uns jetzt musikalisch am besten selbst herüberbringen.

Ach ja, wie buchstabiert man Liebe? Ganz einfach mit dem Alphabet richtig angefangen. Ja, und man kann natürlich auch Liebesbriefe schreiben. Das habe ich gerne gemacht, natürlich als Teenager. Wer eigentlich nicht? Heutzutage ja, schreibt man einfach vielleicht eine WhatsApp, geht alles viel, viel schneller. Und mit einem Brief, mit einem ganz besonderen Brief geht es nämlich auch in unsere Gruß- und Wunschbox weiter. Klaus Loll hat uns da Gruß zugeschrieben. Er ist in Kamp-Lindfort zu Hause, empfängt uns dort über DAB Plus und er schreibt: Schöne Grüße an meine Frau Monika. Lieber Klaus, ich weiß nicht jetzt genau, wie ich das deuten soll, denn in diesem Song von Frank Klaas, da heißt es ja, wenn du diesen Brief liest, bin ich längst nicht mehr hier. Wenn du diesen Brief siehst, bin ich weit weg von dir. Aber ich denke nur, du weißt genau, was du damit gemeint hast. Auf alle Fälle liegt er jetzt auf bei uns, dieser schöne Song von Frank Klaas.

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0: Mit einem regelrechten Schwarm in meiner Kindheit oder Jugendzeit bekommen wir es in unserer heutigen sechsten Live-Version zu tun. Leider zog sich die gebürtige Essenerin Juliane Werding 2009 ins Privatleben zurück, denn ich bin mir sicher, dass sie mit ihrer bezaubernden Stimme und ihren so vielen wundervollen Liedern noch für den ein oder anderen Hit gesorgt hätte. Bereits als an mich noch nicht zu denken war, gelang es ihr mit dem Lied Am Tag, als Conny Kramer starb, 1972, im blühenden Alter von 16 Jahren, der musikalische Durchbruch. Der Song Zusammen, den ich euch gleich in der Live-Version bei Radio Schlagerparadies live in Konzert präsentieren werde, wurde auf ihrem Album Sehnsucher am 17. März 2006 veröffentlicht. Im Song selbst geht es um eine unbeschwerte und romantische Begegnung, die zu einer wundersamen Reise der Liebe führt. Der Song beschreibt eine spontane Entscheidung, jemandem eine Mitfahrgelegenheit zu bieten. Gleichzeitig bringt aber Juliane diese Reise auch wie eine Art Flucht herüber. Und zwar die Flucht vor dem alltäglichen Leben einfach mal mit einem Gefühl von Freiheit und Leichtigkeit in Verbindung zu bringen. Letztendlich geht es in ihrem Song darum, wie das Leben voller Überraschungen und Möglichkeiten sein kann, wenn man bereit ist, sich darauf einzulassen. 2007 erschien dazu ihr Album Werding Live und genau aus diesem können wir jetzt die Live-Version dieses Liedes so richtig schön genießen.
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Ramon Rosselli. Wir begeben uns nach Münster. Dort ist nämlich Jonas Schütte zu Hause. Er empfängt uns über DAB Plus und er schreibt: Moin, ein Gruß an alle aus der Kaktus, in Klammern Fragezeichen. Ja, ich stelle mir da gerade auch die Frage. Ich kenne Kaktus, aber das wirklich nur als Gewächs. Und ja, er schreibt dahinter nochmal: WG, also Wohngemeinschaft. Genießt den Sonntag und den genießen wir auf alle Fälle noch, zumindest von dem, was uns noch übrig bleibt. Und gewünscht hat er sich Musik von der bezaubernden Andrea Berg mit einem Song, der eigentlich nicht von ihr stammt, aber sie hat ihn noch einmal perfekt umgesetzt im Jahre 2010. Ich liebe das Leben.

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Ja, und damit kommen wir auch schon wieder zu unserer heutigen letzten Live-Version. Ist ja wirklich im alltäglichen Leben bei den ganz Kleinen unter uns, die hoffentlich schon längst im Traumland sind, dass es nach dem Sandmann dann ab ins Bett geht. So habe ich es zumindest von meinen Eltern gelernt und das auch weiter an meine Kinder gegeben. Ja, und wenn der Sandmann dann aus seinem Sandsack noch den Sand verstreut, spätestens dann haben wir Kinder uns die Hand vor die Augen gehalten, damit wir noch nicht ins Bettchen mussten, da wir ja eigentlich doch noch gar nicht müde gewesen sind. Ganz im Gegenteil ist dies der Fall in Michael Wendlers gleichnamigen Lied Sandmann. Er wartet regelrecht auf dem Sand, damit er die Augen schließen kann und über Nacht zumindest mal auf andere Gedanken kommt. Dieser Song erschien auf dem Album Jackpot, welches er im Jahr 2010 veröffentlichte. Die Live-Version dazu habe ich für euch auf dem gleichnamigen Album Jackpot live gefunden und dazu begeben wir uns an einem Ort, wo er sehr gerne seine Live-Konzerte gibt, ins Ruhrgebiet, und zwar in die Arena nach Oberhausen.

0: Wer von euch, sagt mir, wer von euch hat eigentlich mein neues Album Jackpot schon mal gehört?
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Ach ja, kennt ihr das nicht auch, dieses Kribbeln im Bauch? Und damit geht schon wieder Radio Schlagerparadies live in Konzert leider schon wieder dem Ende entgegen. Ich hoffe, ich konnte euch in das einige oder andere Konzerterlebnis mitnehmen. Heute in einer Woche können wir uns sehr, sehr gerne mit der nächsten Ausgabe wiederhören, beziehungsweise am Donnerstag in der kommenden Woche gibt es wieder ab 20 Uhr die Boomer Party bei uns hier im Programm. Bis dahin. Kommt gut durch den Sonntag und ich wünsche euch morgen einen guten Start in die neue Woche. Ich bin Mike Nowotny und sage ciao, ciao. Dankeschön fürs Einschalten und Zuhören.

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1: Ich bin Uli Reitinger. Mit einem Besuch in Kiew hat Bundeskanzler Merz Solidarität gegenüber der Ukraine demonstriert. Den russischen Präsidenten Putin forderte Merz auf, den Krieg gegen die Ukraine zu beenden. Er sei bereit zu Gesprächen, sagte der Kanzler, vor der Ruine der vor wenigen Tagen bei einem Drohnenangriff zerstörten Akademie der Wissenschaften. Die Reise hatte aber auch eine innenpolitische Botschaft.
2: Streit um Reformen, ob bei Rente oder Pflege, dazu Wahlerfolge der AfD und schlechte Umfragewerte. Das alles setzt Merz unter Druck. Da passt es ihm, darauf zu verweisen, wie wichtig eine stabile Bundesregierung für die Ukraine und die Sicherheit ganz Europas sei. Deutschland will zum Beispiel damit beginnen, neue Abfangdrohnen an die Ukraine zu liefern, mit denen russische Angriffe abgewehrt werden sollen. Weiteres Geld soll auch für Reparatur und Wiederaufbau zerstörter Kraftwerke zur Verfügung gestellt werden. Jan-Henner Reitze, Nachrichtenredaktion.
1: Der ukrainische Präsident Zelensky hofft weiter auf die Lieferung deutscher Taurus-Marschflugkörper. Nach seinem Treffen mit Bundeskanzler Merz in Kiew sagte er, man dürfe niemals aufgeben. Die Ukraine hatte Deutschland bereits 2023 offiziell um Taurus gebeten. Eine Zusage steht auch nach dem Merz-Besuch heute weiter aus. Heute geht das Münchner Oktoberfest zu Ende und die Stadt hat eine Rekordbilanz gezogen. Mit 7,4 Millionen Menschen kamen so viele Besucher wie noch nie.
3: Der bisherige Besucherrekord von 2023 ist geknackt. Damals kamen 7,2 Millionen Menschen, diesmal waren es 200.000 mehr. Getrunken wurden 6,7 Millionen Maß Bier und auch beim Essen legten die Wiesnwirte zu. Gleichzeitig gab es mehrere Unglücke. Zwei Mitarbeiter von Fahrgeschäften wurden schwer verletzt, einer davon starb. Auch eine über 90-jährige Besucherin starb nach einem Unfall mit einem Kutschpferd. Auf der Anreise zur Wiesn kamen außerdem zwei Menschen bei einem Busunglück ums Leben. Aus München, Julia Wasilkow.
1: Zum Tennis. Alexander Zverev hat in Peking das Halbfinale verpasst. Der Deutsche verlor gegen den Serben Novak Djokovic nach gut 2,5 Stunden in 3 Sätzen. Damit erlitt Zverev auch im Kampf um Platz 1 der Weltrangliste einen Rückschlag. Djokovic hat in Peking jetzt 32 Siege in Folge eingefahren und trifft im Halbfinale auf Daniil Medvedev.
0: Das Wetter für Deutschland.
1: Das Wetter, die aktuelle Vorhersage des Deutschen Wetterdienstes. Heute Nacht wechseln sich Wolken und klare Abschnitte meistens ab. Nur im Süden und Südosten ziehen Schauer und Gewitter durch. Das Ganze bei 8 bis 14 Grad. Morgen braucht die Sonne zunächst etwas Anlauf. An den Alpen fällt anfangs noch Regen. Später wird es trockener. In den meisten anderen Regionen setzt sich nach Nebelauflösung freundliches Wetter durch. Im Norden bleiben mehr Wolken bei 17 bis 23 Grad.
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1: Ich bin Uli Reitinger. Bundeskanzler Merz hat die deutsche Unterstützung der Ukraine gegen Vorbehalte aus der Bevölkerung verteidigt. Bei einem Überraschungsbesuch in Kiew sagte er, er nehme entsprechende Umfragen und Meinungen ernst, teile sie aber nicht. Die deutsche Hilfe für die Ukraine liege im nationalen Interesse Deutschlands. Vor der zerstörten Akademie der Wissenschaften in Kiew richtete sich Merz an den russischen Präsidenten.
2: Herr Putin, hören Sie diesen sinnlosen Krieg auf. Wir sind bereit, miteinander zu sprechen über das Ende dieses Krieges. Aber diese barbarischen Angriffe auf die Zivilbevölkerung der Ukraine müssen aufhören. Das sind tägliche Kriegsverbrechen, die hier verübt werden.
1: Der Kanzler brachte konkrete Hilfe mit. In Kürze soll die Auslieferung tausender Abfangdrohnen beginnen. Und Deutschland zahlt 1,3 Milliarden Euro für weitreichende Waffen und für die Reparatur und den Wiederaufbau zerstörter Kraftwerke. In Deutschland gilt wieder der Tankrabatt und die G7-Staaten wollen einen Teil ihrer Ölreserven freigeben. Hat das den erhofften Effekt auf die Spritpreise? Zumindest übers Wochenende sind Benzin und Diesel etwas günstiger geworden.
3: Der Liter Diesel im Schnitt 6 Cent billiger, der Liter E10 2 Cent, so die Preisvergleichs-App Tankerkönig. Die G7-Staaten, also auch Deutschland, wollen in den nächsten 4 Monaten 100 Millionen Barrel Rohöl und Diesel aus ihren Reserven verkaufen, um die Preise zu stabilisieren. Dabei ist die Reserve eigentlich für den Fall einer Mangellage gedacht. Wie schon den Tankrabatt kritisieren Wirtschaftsexperten auch die Freigabe aus der Reserve und sagen, das hat nur einen kurzfristigen Effekt, nötig sei aber eine grundsätzliche Lösung. Jan-Henner Reitz, Nachrichtenredaktion.
1: Ein breites Bündnis von Gewerkschaften und Wohlfahrtsverbänden ruft die Bundesregierung auf, von geplanten Kürzungen in verschiedenen Sozialbereichen abzusehen. Sozialer Zusammenhalt ist Voraussetzung für demokratische Stabilität, schreiben der Deutsche Gewerkschaftsbund, die Gewerkschaften IG Metall und Verdi, Caritas und Diakonie sowie mehrere Sozialverbände in einem Aufruf. Konkret kritisieren sie die am Mittwoch im Kabinett beschlossenen Pläne für eine Pflegereform. Zum Sport. Die deutsche Fußballnationalmannschaft hat in Griechenland einen Punkt geholt. Im Gruppenspiel der Nations League in Thessaloniki hieß es am Ende 0:0. In dieser ersten Länderspielphase unter Bundestrainer Klopp lautet die deutsche Bilanz also 1 Sieg, 2 Unentschieden und 1 Niederlage.
0: Das Wetter für Deutschland.
1: Das Wetter, die aktuelle Vorhersage des Deutschen Wetterdienstes. Heute Nacht wechseln sich Wolken und klare Abschnitte meistens ab. Nur im Süden und Südosten ziehen Schauer und Gewitter durch. Das Ganze bei 8 bis 14 Grad. Morgen braucht die Sonne zunächst etwas Anlauf. An den Alpen fällt anfangs noch Regen, später wird es hier trockener. In den meisten anderen Gegenden setzt sich nach Nebelauflösung freundliches Wetter durch. Im Norden bleiben mehr Wolken bei 17 bis 23 Grad.
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1: Ich bin Uli Reitinger. Bundeskanzler Merz hat sich trotz russischer Warnungen und eines Drohnenangriffs während seines Besuchs in Kiew unbeeindruckt gezeigt. Er sagte, die Reise zeige, dass man sich nicht einschüchtern lasse. Während des Aufenthalts traf eine russische Drohne eine Brücke rund 5 Kilometer von Merz entfernt. Der Kanzler brachte konkrete Hilfe mit nach Kiew. In Kürze soll die Auslieferung tausender Abfangdrohnen beginnen. Und Deutschland zahlt 1,3 Milliarden Euro für weitreichende Waffen und für die Reparatur und den Wiederaufbau zerstörter Kraftwerke. Bei der Pflege und in anderen Bereichen setzt die Bundesregierung im Rahmen ihrer Reformen auch auf Einsparungen. Gewerkschaften und Sozialverbände warnen vor weitreichenden Folgen. In einem gemeinsamen Schreiben rufen sie die Koalition auf, die Kürzungspläne in Sozialbereichen zu stoppen.
2: DGB, die Gewerkschaften IG Metall und Verdi, Caritas, Diakonie und Sozialverbände sehen die geplanten Kürzungen beim Wohngeld, Kinderzuschlag oder Unterhaltsvorschuss mit großer Sorge, vor allem aber bei der Pflegereform. Durch die geplante Änderung bei den Pflegegraden würde Betroffenen der Zugang zu Leistungen erschwert oder gar verwehrt, heißt es. Diana Kramer, Nachrichtenredaktion.
1: Das Oktoberfest in München hat in diesem Jahr einen Besucherrekord aufgestellt. Nach Angaben der Stadt kamen 7,4 Millionen Menschen auf die Wiesn, so viele wie noch nie. Der bisherige Höchstwert aus dem Jahr 2023 wurde damit um 200.000 übertroffen. Trotz der Rekordzahl habe es keine kritischen Überfüllungssituationen gegeben, heißt es. Zum Sport. Die deutsche Fußballnationalmannschaft hat die Revanche in Griechenland knapp verpasst. Eine Woche nach dem 0:1 in Augsburg reichte es im Rückspiel in Thessaloniki nur zu einem 0:0. Damit muss das Team von Jürgen Klopp um das Weiterkommen in der Nations League zittern.
3: Da wäre deutlich mehr drin gewesen. Das deutsche Team dominiert die erste Hälfte, setzt die Griechen zeitweise mit einem Powerplay unter Druck. Doch das verdiente Tor durch Burkhardt nach einer halben Stunde wird vom Videoschiedsrichter kassiert, wegen eines vorherigen Handspiels. In der zweiten Hälfte das Spiel ausgeglichener, Deutschland kommt kaum noch gefährlich vors Tor. Die Richtung unter Jürgen Klopp stimmt zwar, aber in der Gruppe belegt Deutschland derzeit nur Platz 3. Die letzten beiden Gruppenspiele dann im November. Thomas Bremser, Sportredaktion.
1: Im Parallelspiel der deutschen Nations League-Gruppe setzten sich die Niederlande gegen Serbien mit 2:1 durch.
0: Das Wetter für Deutschland.
1: Das Wetter, die aktuelle Vorhersage des Deutschen Wetterdienstes. Von den Alpen abgesehen gehen wir ohne Regen in die neue Woche. Im Norden ist es am Montag stärker bewölkt, in den anderen Landesteilen kommt die Sonne raus. Mehr als lockere Bewölkung ist hier nicht zu erwarten. Das Ganze bei Werten zwischen 17 und 23 Grad. Am Dienstag kommt im Norden dann etwas Regen dazu. In der Mitte und im Süden Deutschlands bleibt sonnig und trocken bei bis zu 24 Grad.
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1: Ich bin Uli Reitinger. Trotz konkreter Warnungen aus Russland ist Bundeskanzler Merz in die Ukraine gereist. Er richtete sich in einem Statement in Kiew direkt an den russischen Präsidenten, den Krieg und die Angriffe auf die Zivilbevölkerung der Ukraine zu beenden.
2: Der ukrainische Präsident Zelensky dankte dem Kanzler für den Besuch in schwierigen Zeiten. Während Merz in Kiew weitere Militärhilfe zusicherte, kündigte das russische Verteidigungsministerium noch härtere Angriffe auf die Ukraine an. Moskau reagiere damit auf die Drohungen Zelenskys, noch mehr russische Ziele zu attackieren, hieß es. Die Gewalt in dem Krieg dürfte also nach dem Kanzlerbesuch noch weiter eskalieren. Ulf Mauder, Nachrichtenredaktion.
1: Elektroautos können in Deutschland an immer mehr öffentlichen Ladepunkten Strom tanken. Das geht aus neuen Daten der Bundesnetzagentur hervor, die vom Energieunternehmen 1,5 Grad für einen Ladesäulenatlas ausgewertet wurden. Demnach waren bei der Bundesnetzagentur am 1. September rund 209.000 öffentliche Ladepunkte registriert, ein knappes Viertel mehr als vor rund einem Jahr. Während Metropolen dicht versorgt werden, sieht es in kleineren Städten und ländlichen Regionen weniger gut aus, heißt es. Stromausfälle, zerstörte Häuser und eine Tote. Unwetter auf den griechischen Inseln Kreta und Rhodos haben Opfer gefordert und Schäden hinterlassen. Nachdem sich die Lage etwas beruhigt hat, haben die Behörden eine erste Bilanz gezogen.
3: Auf Kreta wurden weite Teile der Landwirtschaft zerstört, Straßen unterspült und Häuser beschädigt. Rund 22.000 Blitze wurden registriert. Auf Rhodos wurde eine 58-jährige deutsche Urlauberin von einem Blitz getroffen und getötet. Ihr Ehemann wurde leicht verletzt. Die heftigen Regenfälle sollen noch einige Stunden anhalten. Danach wird eine Wetterberuhigung mit Temperaturen um die 26 Grad erwartet. Aus Athen, Takis Tsafos.
1: Zum Sport. Die Revanche gegen Griechenland ist missglückt. Eine Woche nach dem 0:1 in Augsburg kam die deutsche Fußballnationalmannschaft beim Rückspiel in Thessaloniki nicht über ein torloses Unentschieden hinaus. Bundestrainer Klopp kommt damit bei seinem 4-Spiele-Start in der Nations League auf 5 Punkte und liegt in der Gruppe nur auf Platz 3 hinter den Niederlanden und Griechenland. Mitte November geht es mit den Gruppenspielen in Serbien und gegen die Niederlande weiter.
0: Das Wetter für Deutschland.
1: Das Wetter, die aktuelle Vorhersage des Deutschen Wetterdienstes. Von den Alpen abgesehen gehen wir ohne Regen in die neue Woche. Im Norden ist es zwar stärker bewölkt, aber auch hier halten sich die Wolken geschlossen. In den anderen Landesteilen kommt die Sonne raus. Mehr als lockere Bewölkung ist nicht zu erwarten. Das Ganze bei Werten zwischen 17 und 23 Grad. Am Dienstag kommt im Norden dann etwas Regen dazu. In der Mitte und im Süden Deutschlands bleibt es sonnig und trocken bei bis zu 24 Grad.
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1: Ich bin Uli Reitinger. Opfer von häuslicher Gewalt sollen sich nach dem Willen der Bundesregierung leichter aus gemeinsamen Mietverträgen mit ihren Peinigern lösen können. Das sieht ein Gesetzentwurf von Justizministerin Hubich vor, der der Funke Mediengruppe vorliegt. Der Weg in ein selbstbestimmtes und sicheres Leben solle so etwas einfacher werden, sagte Hubich. Außerdem sollen die Opfer, und das sind ganz überwiegend Frauen, auch vom Täter verlangen können, dass dieser grundsätzlich für Miete und Nebenkosten aufkommt, die nach dem Auszug der Frauen entstehen. Mit einem Besuch in Kiew hat Bundeskanzler Merz Solidarität gegenüber der Ukraine demonstriert. Den russischen Präsidenten Wladimir Putin forderte Merz auf, den Krieg gegen die Ukraine zu beenden. Die Reise hatte aber auch eine innenpolitische Botschaft.
2: Streit um Reformen, ob bei Rente oder Pflege, dazu Wahlerfolge der AfD und schlechte Umfragewerte. Das alles setzt Merz unter Druck. Da passt es ihm, darauf zu verweisen, wie wichtig eine stabile Bundesregierung für die Ukraine und die Sicherheit ganz Europas sei. Deutschland will zum Beispiel damit beginnen, neue Abfangdrohnen an die Ukraine zu liefern, mit denen russische Angriffe abgewehrt werden sollen. Weiteres Geld soll auch für Reparatur und Wiederaufbau zerstörter Kraftwerke zur Verfügung gestellt werden. Jan-Henner Reitze, Nachrichtenredaktion.
1: Mit der Bekanntgabe des Nobelpreises für Physiologie oder Medizin startet heute die diesjährige Nobelpreiswoche. 2025 hatten sich drei Wissenschaftler aus Japan und den USA die Auszeichnung für ihre Forschung zum Immunsystem geteilt. In dieser Woche werden außerdem die Nobelpreise für Physik, Chemie, Literatur, Frieden und am Montag drauf dann der Preis der schwedischen Reichsbank für Wirtschaftswissenschaften verkündet. Die Auszeichnungen sind in diesem Jahr mit umgerechnet rund 1 Million Euro pro Preiskategorie dotiert. Zum Fußball. Die deutsche Nationalmannschaft hat die Revanche gegen Griechenland in der Nations League knapp verpasst. Nach dem 0:1 im Hinspiel in Augsburg kam das Team von Bundestrainer Klopp am Abend in Griechenland nicht über ein 0:0 hinaus.
3: Wenn mir gesagt hätte vor einer Woche, dass man nach einer Woche so eine erste Halbzeit spielen kann, das hätte ich nicht geglaubt, weil ich sowas noch nie gesehen habe. Die Jungs haben ein unglaubliches Fußballspiel gemacht, das in allen Bereichen top war, richtig top.
1: Die deutsche Mannschaft liegt in der Nations League Gruppe nur auf Platz 3, hinter den Niederlanden und Griechenland.